Als die Eurythmics den Soundtrack für den Film 1984 komponierten, geht etwas richtig schief. Der Regisseur des Films, Michael Radford, erfährt nicht, dass die Band mit ihrem Werk fertig ist. Also beauftragt er zur Sicherheit einen anderen Komponisten. Das Resultat? Ein Film, zwei Soundtracks und jede Menge Ärger. Am Ende erscheinen zwei Versionen des Films, eine mit, eine ohne die Musik von Annie Lennox und Dave Stewart. Den Fans ist der Ärger völlig egal. Sex Crime 1984 wird trotzdem ein Nummer

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0: Niedersachsen Wetter mit KI-Support.
1: Erstmal mehr Wolken als Sterne, dazu bleibt es meist trocken. Nur ganz am Anfang kann im Norden noch mal ein schwacher Schauer runterkommen und Richtung Morgen zieht im äußersten Westen leichter Regen auf. Aktuell liegen wir bei 15 bis 9 Grad. Heute wird es dann wechselnd wolkig, ab und zu fällt noch ein bisschen Regen und die Höchstwerte schaffen 20 bis 24 Grad.
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1: Erstmal mehr Wolken als Sterne, dazu bleibt es meist trocken. Nur ganz am Anfang kann im Norden noch mal ein schwacher Schauer runterkommen und Richtung Morgen zieht im äußersten Westen leichter Regen auf. Aktuell liegen wir bei 15 bis 9 Grad. Heute wird es dann wechselnd wolkig, ab und zu fällt noch ein bisschen Regen und die Höchstwerte schaffen 20 bis 24 Grad.
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0: Punkwurzeln zum Chartbreaker. Steve Norman von Spandau Ballet über Billy Idol, Eyes Without a Face.
1: Bevor Billy Idol solo berühmt wurde, war ich ein riesiger Fan von Generation X. Ich habe damals jede Punkband gesehen, aber Generation X hatte für mich die besten Songs und die beste Energie. Billy Idol hat es geschafft, diese Wurzeln mitzunehmen und daraus eine ganz eigene Karriere zu machen. Eyes Without a Face steht für mich genau für diesen Schritt. 80s, 80s.

0: Niedersachsen Wetter mit KI-Support.
1: Erstmal mehr Wolken als Sterne, dazu bleibt es meist trocken. Nur ganz am Anfang kann im Norden noch mal ein schwacher Schauer runterkommen und Richtung Morgen zieht im äußersten Westen leichter Regen auf. Aktuell liegen wir bei 15 bis 9 Grad. Heute wird es dann wechselnd wolkig, ab und zu fällt noch ein bisschen Regen und die Höchstwerte schaffen 20 bis 24 Grad.
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1: Erstmal mehr Wolken als Sterne, dazu bleibt es meist trocken. Nur ganz am Anfang kann im Norden noch mal ein schwacher Schauer runterkommen und Richtung Morgen zieht im äußersten Westen leichter Regen auf. Aktuell liegen wir bei 15 bis 9 Grad. Heute wird es dann wechselnd wolkig, ab und zu fällt noch ein bisschen Regen und die Höchstwerte schaffen 20 bis 24 Grad.
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0: 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Dexys Midnight Runners, Come on Eileen.
1: Dieses gute Launelied von den Dexys Midnight Runners basiert auf einer wahren Begebenheit. Eileen war die Jugendliebe von Frontmann Kevin Rowland. Zuerst waren es nur Gefühle, denn alles Weitere war in den streng katholischen Verhältnissen verboten, in denen Kevin aufwuchs. Doch nach ein, zwei Jahren voller Sehnsucht wurde das Verlangen so groß, dass sie einfach nicht mehr an sich halten konnten.

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0: Niedersachsen Wetter mit KI-Support.
1: Erstmal mehr Wolken als Sterne, dazu bleibt es meist trocken. Nur ganz am Anfang kann im Norden noch mal ein schwacher Schauer runterkommen und Richtung Morgen zieht im äußersten Westen leichter Regen auf. Aktuell liegen wir bei 15 bis 9 Grad. Heute wird es dann wechselnd wolkig, ab und zu fällt noch ein bisschen Regen und die Höchstwerte schaffen 20 bis 24 Grad.
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gleich auf. Die Pet Shop Boys, Duran Duran, The Cure, OMD, Rick Astley, Alice

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1: Viele Wolken sind heute Morgen schon am Start und von Westen her kommt Regen rein, teils auch mal etwas kräftiger. Im Laufe des Tages bleibt's oft grau und immer wieder nass. An der Küste kann's vereinzelt auch mal kurz gewittern. Dazu Höchstwerte zwischen 20 und 24 Grad. Morgen dann weiter viele Wolken, der Regen lässt eher nach und geht mehr in Schauer über. Maximal 24 Grad.
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0: Leidenschaft und Liebe wie am ersten Tag. Steve Norman von Spandau Ballet über Cyndi Lauper. I drove all night.
1: I'm going to see Cyndi Lauper.
2: Ich habe Cyndi Lauper in Berlin gesehen, auf ihrer letzten großen Tour, und sie war fantastisch. Man merkt ihr an, dass sie vollkommen bei sich ist. Sie spielt mit ihrem Image, mit ihren Perücken, mit der Bühne ganz selbstverständlich. Diese Freiheit und dieses Selbstbewusstsein sind unglaublich attraktiv. Ich hoffe sehr, dass man sie auch in Zukunft noch mal live erleben kann.
1: I hope she'll have some kind of comeback, so we can all see her again live. 80s, 80s, 80s.

0: Niedersachsen-Wetter mit KI-Support.
1: Viele Wolken sind heute Morgen schon am Start und von Westen her kommt Regen rein, teils auch mal etwas kräftiger. Im Laufe des Tages bleibt es oft grau und immer wieder nass. An der Küste kann es vereinzelt auch mal kurz gewittern. Dazu Höchstwerte zwischen 20 und 24 Grad. Morgen dann weiter viele Wolken, der Regen lässt eher nach und geht mehr in Schauer über. Maximal 24 Grad.
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1: Viele Wolken sind heute Morgen schon am Start und von Westen her kommt Regen rein, teils auch mal etwas kräftiger. Im Laufe des Tages bleibt es oft grau und immer wieder nass. An der Küste kann es vereinzelt auch mal kurz gewittern. Dazu Höchstwerte zwischen 20 und 24 Grad. Morgen dann weiter viele Wolken, der Regen lässt eher nach und geht mehr in Schauer über. Maximal 24 Grad.
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0: 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Corey Hart, Sunglasses at Night.
1: Na super, erst kauft sich Corey Hart eine neue, teure Sonnenbrille. Ja, und dann regnet es die ganze Zeit, während er für Aufnahmen zu seinem Album First Offense in Manchester ist. Irgendwann denkt er sich, ja, dann muss ich die Sonnenbrille wohl nachts tragen, während der Aufnahmesessions. Und schon hat er die Idee für den letzten noch fehlenden Albumtrack. In Deutschland wird der Song damals übrigens kein Mega-Hit. Er schafft es bei seinem Erscheinen 1983 nicht mal in die Top 20. Inzwischen aber gilt er als einer der großen Synthie-Klassiker der 80er.

0: Niedersachsen-Wetter mit KI-Support.
1: Viele Wolken sind heute Morgen schon am Start und von Westen her kommt Regen rein, teils auch mal etwas kräftiger. Im Laufe des Tages bleibt es oft grau und immer wieder nass. An der Küste kann es vereinzelt auch mal kurz gewittern. Dazu Höchstwerte zwischen 20 und 24 Grad. Morgen dann weiter viele Wolken, der Regen lässt eher nach und geht mehr in Schauer über. Maximal 24 Grad.
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1: In Bremerhaven-Wedewaren haben Unbekannte ein komplettes Fahrgestell mit Container von einem Betriebsgelände geklaut. Die Täter fuhren laut Polizei mit einem Laster auf das Gelände in der Alaskastraße, kuppelten den Auflieger an und verschwanden damit. Der Schaden liegt im sechsstelligen Bereich.
0: Niedersachsen-Wetter mit KI-Support.
2: Grau mit vielen Wolken geht's in den Morgen und von Westen her kommt Regen rein. Zwischendurch auch mal kräftiger. Später Richtung Nachmittag bleibt's nass. An der Küste und im Südwesten sind vereinzelt kurze Gewitter drin. Dazu windig mit Sturmböen an der Küste. Die Höchstwerte liegen bei 20 bis 24 Grad. Morgen erst noch Regen, später eher Schauer. Maximal bis 24 Grad.
0: Niedersachsen Verkehr.
2: Auf der A7 Hannover Richtung Kassel ist die Autobahn zwischen dem Dreieck Salzgitter und Bokenem nach einem Unfall gesperrt. Und im Kreis Verden ist die Straße zwischen Inschede und dem Abzweig nach Hagen nach einem Unfall gesperrt.
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3: Einen schönen guten Morgen, Peter und Marie hier, auch am Samstag für euch.
4: Mein Gott, sind wir fleißig. Gleich auch noch mit einer spannenden Hintergrundgeschichte zu einem eurer Lieblingssongs aus den 80ern. Natürlich, es ist eine Peters Pop Story. Aber vorher gibt's noch Musik.
3: Die Eurythmics, Love is a Stranger. 80s.

Ja, na klar, das Miami Vice Theme von Jan Hammer kennen wir 80er-Fans natürlich gar keine Frage. Doch bis zu seinem Durchbruch war Hammer ein erstaunlich erfolgreicher und zugleich erstaunlich unbekannter Musiker. So war er in den 70ern Mitglied des Mahavishnu Orchestra, einer Jazz-Rock-Fusion-Band. Danach nahm er eigene Platten auf und arbeitete mit berühmten Kollegen wie der Gitarrenlegende Jeff Beck oder auch Mick Jagger zusammen. Und trotzdem war Hammer damals kaum bekannt, bis er 1984 die Anfrage bekam, den Soundtrack für eine Fernsehserie zu schreiben. Für Hammer nichts Besonderes, denn er hatte schon für 3 Kinofilme die Musik komponiert. Doch was jetzt geschah, hatte wohl niemand erwartet, am wenigsten Hammer selbst. Im Herbst 1985 stürmte sein Miami Vice Soundtrack an die Spitze der Billboard-Charts und verkaufte sich weltweit über 7 Millionen Mal. Jan Hammer bekam also endlich die öffentliche Anerkennung, die ihm gebührte, und wird über Nacht zum Star.

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1: Guten Morgen, Marco. 80s, 80s hier, Peter Illmann. Hallo.
2: Hallöchen.
1: Ich hoffe, du bist schon wach und bist froh Gemut und insofern können wir gleich spielen. Vorher die Frage, klar. Peters Geografiestunde. Zeuthen ist in der Nähe von Berlin, ne?
2: Ja, kurz unter Berlin, also einen Kilometer weg, südöstlich gelegen.
1: Kilometer nur, ne? Das ist ja fast schon noch Berlin dann, ne?
2: Ja, ja, ist noch S-Bahn-Anbindung bis Königs Wusterhausen, genau.
1: Mhm. Ah ja, das ist auch Königs Wusterhausen, genau. Das kenne ich vom Flughafen, der fährt die S-Bahn irgendwie her. Ja, richtig, weiß ich.
2: Genau.
1: Bist du denn oft auch in Berlin? Weil ich habe ja Bekannte, die wohnen auch so ein bisschen weg von Berlin. Die sind manchmal ein halbes Jahr überhaupt nicht in der Stadt. Wie geht das dir?
2: Jein, ja, zu Konzerten etc. bin ich auch viel in Berlin, aber ansonsten auch eher weniger. Ich bin nicht so der Einkaufstyp und dadurch muss ich jede Woche unbedingt nach Berlin rennen.
1: Du brauchst für unser Spiel natürlich nicht nach Berlin reinfahren, kannst da bleiben, wo du bist und solltest nur gut zuhören. 8 Sekunden lang ein Song und du sagst uns, wer singt das oder wie heißt der Song? Ich sag schon vorher, es ist, finde ich, ein bisschen knifflig, aber das ist ja bei uns Zufallsprinzip, welcher Song da dran kommt.
2: Ja.
1: Wenn du nicht sofort drauf kommst, helfe ich dir natürlich auch ein bisschen. Wir spulen unserem Kassettenrekorder an eine beliebige Stelle von diesem Song.
2: Ich glaube, Tina Turner.
1: Ey, das ist knapp daneben. Lass mal noch sagen, ich habe nichts gehört. Fangen wir nochmal bei der Frau an. Also eine ganz große Soul-Stimme sozusagen. Hat auch 1000 Grammys bekommen und weiß ich was alles. Fängt mit A an.
2: Aretha Franklin.
1: Ja.
2: Ich glaube, Tina Turner.
1: Ey, das ist knapp daneben. Lass mal noch sagen, ich habe nichts gehört. Fangen wir nochmal bei der Frau an. Also eine ganz große Soul-Stimme sozusagen. Hat auch 1000 Grammys.

0: Sisters are doing it for themselves. Und wie richtig dann letztlich gesagt von dir, die Eurythmics zusammen mit Aretha Franklin. Also Marco, alles Gute dir, bis bald, ciao.
1: Danke, bis dann, ciao.

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0: Niedersachsen Wetter mit KI-Support.
1: Grau mit vielen Wolken geht's in den Morgen und von Westen her kommt Regen rein. Zwischendurch auch mal kräftiger. Später Richtung Nachmittag bleibt's nass. An der Küste und im Südwesten sind vereinzelt kurze Gewitter drin. Dazu windig mit Sturmböen an der Küste. Die Höchstwerte liegen bei 20 bis 24 Grad. Morgen erst noch Regen, später eher Schauer. Maximal bis 24 Grad.
0: Niedersachsen Verkehr.
1: Die A7 Hannover Richtung Kassel ist zwischen dem Dreieck Salzgitter und Bokenem nach einem Unfall gesperrt. Und im Kreis Verden ist die Straße zwischen Inschede und dem Abzweig nach Hagen nach einem Unfall gesperrt.
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1: Wir gehen in das Jahr 1980. In Deutschland regiert der Disco-Sound. Auf Platz 1 der deutschen Singlecharts steht das Projekt Lips Incorporated mit Funky Town. Am 4. Juli im Jahre 1982 belegen The Human League, die wir öfter hier auch hören, Platz 1 in den amerikanischen Charts mit Don't You Want Me. Werden insgesamt 3 Wochen an der Spitzenposition verweilen. 80s, 80s, Real 80s Radio.

0: 80s, 80s hier mit Peter und Marie. Hallo.
1: Hallo.
0: Wir haben jetzt mal was rausgesucht für euch aus unserem Funk and Soul Radio. Das findet ihr neben vielen anderen bei uns in der kostenfreien Sender-App und im Web. Aber jetzt wird mal genauer reingepiekt und Peter nimmt sich einen raus.
1: Ja, und rausgepickt habe ich mir Phil Farron und seine Band Galaxy. Und das ist ein britischer Musikproduzent, der hat wie viele andere auch Anfang der 80er eine Single nach der anderen rausgebracht. Aber leider sind sie alle keine großen Erfolge gewesen. Und dann hat der Mann sich gedacht, naja, dann gehe ich doch mal auf Nummer sicher und hat sich in die Hände des erfolgreichsten 80er Produzententrios überhaupt begeben, Stock Aitken Waterman. Und was soll ich euch sagen, rauskam ein Erfolg für Phil Farron und Galaxy und der heißt I Can Prove.

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1: Die Fregatte Nordrhein-Westfalen kehrt heute in ihren Heimathafen Wilhelmshaven zurück. Das Schiff war rund 6 Monate im UNIFIL-Einsatz vor dem Libanon, unterstützte dort die Marine bei der Sicherung der Seegrenze und nahm an einer Übung teil. Mit der Rückkehr endet der erste Auslandseinsatz der Besatzung.
0: Niedersachsen-Wetter mit KI-Support.
2: Grau mit vielen Wolken geht's in den Morgen und von Westen her kommt Regen rein. Zwischendurch auch mal kräftiger. Später Richtung Nachmittag bleibt's nass. An der Küste und im Südwesten sind vereinzelt kurze Gewitter drin. Dazu windig mit Sturmböen an der Küste. Die Höchstwerte liegen bei 20 bis 24 Grad. Morgen erst noch Regen, später eher Schauer. Maximal bis 24 Grad.
0: Niedersachsen Verkehr.
2: Auf der A7 Hannover Richtung Kassel ist die Autobahn zwischen dem Dreieck Salzgitter und Bokenem nach einem Unfall gesperrt. Und im Kreis Verden ist die Straße zwischen Enschede und dem Abzweig nach Hagen nach einem Unfall gesperrt.
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3: Ja, für alle, die vielleicht schon beim gemütlichen Samstagsfrühstück sitzen oder unterwegs oder doch tatsächlich auf der Arbeit sind, wir haben das Beste aus unseren Shows für euch zusammengestellt.
4: Und eins bleibt immer gleich, das kennt ihr ja von uns, der coole Sound der 80er ist am Start.
3: Footloose, Kenny Loggins. 80s.

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1: Fabian, schönen guten Morgen. Peter und Marie hier von 80s 80s. Hallo.
2: Hallo.
3: Hallo, guten Morgen, ihr zwei. Grüße euch.
1: Guten Morgen.
2: Du, ich hab mal geguckt, Mike, du kommst ja aus Ebsdorfer Grund und das wird ja auch als Sonnenscheingemeinde beschrieben. So nennt ihr euch ja selber, ne?
3: Stimmt, uns geht's immer gut.
2: Ja, das ist so süß. Und das merkt man auch. Du bist so gut gelaunt, ja. Du hast so eine fröhliche Natur. Ja. Seid ihr wirklich alle so? Das wirkt ja schon fast ein bisschen weird auch.
3: Na ja, also ich sag mal so. Ich will mich nicht beschweren. Man lebt da relativ gut. Die Finanzen haben lange Zeit lang gestimmt. Und ich sag mal, innerhalb von Hessen, wir wohnen letztendlich eine Stunde zwischen Kassel und Frankfurt. Frankfurt ist Tor zur Welt, da spielen die einfach. Man wohnt da sehr zentral und hat viele Möglichkeiten. Man ist wirklich, also auch, wie gesagt, jetzt sind wir hier in Köln, da bist du schnell in 2 Stunden. Und ja, es ist also lebenswert, sagen wir es mal so.
2: Schön.
3: Es passt schon, ja.
1: Also wie heißt das? Marie Sonnenschein?
2: Die Sonnenscheingemeinde. So stellen sich die Eppendorfer Gründer selber dar.
1: Tja, dann wollen wir hoffen, dass die Sonne jetzt auch über dir scheint, ganz besonders hell und dir sozusagen das Hirn erwärmt, damit du gleich weißt, um welchen Song es sich hier handelt oder wer den singt in 8 Sekunden. Und wir können auch jetzt schon starten, ne? Bist du bereit?
3: Ja. Ja, ich würde sagen, das könnte Boy George mit Culture Club gewesen sein.
1: Ja, es könnte aber auch nicht. die Stimme ist ja dann, doch von...
2: Ist ein bisschen wilder, der Interpret. Ist auf jeden Fall ein bisschen wilder.
3: Hm? Rein vom Namen her.
2: Ja, so.
3: Ja.
1: Matthew Wilder heißt der Mann. Break My Stride.
3: So.
1: Ja, ne?
3: Es
1: kommt drauf an, nicht? Für andere vielleicht schon, das ist immer sehr, sehr subjektiv, aber so soll es ja auch sein, das ist kein Problem.
2: Aber guck mal, du hast es geschafft. Herzlichen Glückwunsch, lieber Fabi, die 80s 80s Socken, die gehen an dich.
3: Super, vielen Dank, da freue ich mich sehr.
1: Gut, Fabian, dann wünsche ich dir einen schönen Tag und ja, bis demnächst mal, wenn wir wieder telefonieren vielleicht, ne?
3: Alles klar, vielen Dank, euch auch einen schönen Tag und macht weiter so, das ist echt super, wie ihr das macht. 80s.

0: Niedersachsen-Wetter mit KI-Support.
1: Grau mit vielen Wolken geht's in den Morgen und von Westen her kommt Regen rein. Zwischendurch auch mal kräftiger. Später Richtung Nachmittag bleibt's nass. An der Küste und im Südwesten sind vereinzelt kurze Gewitter drin. Dazu windig mit Sturmböen an der Küste. Die Höchstwerte liegen bei 20 bis 24 Grad. Morgen erst noch Regen, später eher Schauer. Maximal bis 24 Grad.
0: Niedersachsen Verkehr.
1: Die A7 Hannover Richtung Kassel ist zwischen dem Dreieck Salzgitter und Bokenem nach einem Unfall gesperrt. Die A28 Oldenburg Richtung Leer ist zwischen Arnamer und Bad Zwischennahen West nach einem Unfall gesperrt. Auf der A30 Bad Oeynhausen Richtung Osnabrück ist die Autobahn zwischen Gessmold und Bissendorf nach einem Unfall vorübergehend gesperrt. Und im Kreis Verden ist die Straße zwischen Inschede und dem Abzweig nach Hagen nach einem Unfall gesperrt.
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0: bei 80s 80s. Jetzt mit einer Rubrik, die viele mögen, die die Musik der 80er auch im Speziellen gefeiert haben.
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0: Denn es gab so Songs, die in den 80ern kurz mal aufgeflammt sind oder eigentlich okay liefen, aber dann in der Versenkung verschwunden sind. Und wir verstehen nicht so ganz warum. Vor allem Peter nicht, der holt die Dinger raus, poliert die einmal auf, packt die wieder in den Player und dann besprechen wir die hier. Peter, welchen Song hast du denn heute mitgebracht?
2: Ja, es geht um Bandolero Paris Latino. Dieser Song war durchaus in den 80ern erfolgreich, aber mehr in Belgien und in Frankreich und in der Schweiz. Da war das Ding ganz, ganz weit oben. Bei uns gar nicht mal so ganz sehr. Es ist ein sehr merkwürdiger Song, den Text habe ich bis heute nicht so ganz verstanden. Josephine im weißen, rot-schwarzen Kleid tanzt mit ihrem Spiegelbild. Keine Zeit für Rock'n'Roll. Wir haben etwas Heißes, das ins Schwarze trifft. Wir werden den Osten rocken, wir werden den Westen rocken, wir werden die Mädchen rocken und sie auf die Probe stellen und so weiter und so weiter. Also mir ergibt das nicht sehr viel Sinn, aber der Song ist trotzdem sowas von gut gemacht und treibend, dass er auch in dem Film Call Me By Your Name 2017 nochmal vorkam und damit hatte er dann nochmal einen kleinen Erfolg eben im Jahr 2017. Hier ist dieser Song, den ich wirklich sehr mag, auch wenn der Text obskur ist. Hier sind Bandolero, Paris Latino.
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0: Spanisch, Englisch, Französisch, aber alles gut in diesem Song Paris Latino von Bandolero.
1: Einen wunderbaren Samstag und den haben wir vielleicht gerade sogar noch ein ganz klein bisschen besser gemacht, denn es gibt Songs aus den 80ern, die sind einfach weg. Irgendwo verbuddelt, ganz tief in den Archiven. Und da hat Peter Illmann für euch gegraben und die besten Songs natürlich wieder rausgeholt, aufpoliert und die laufen dann hier in dieser Rubrik. Im Übrigen nicht nur heute am Samstag, sondern auch immer Dienstag

0: Einen schönen guten Morgen bei 80s. Ich bin Peter Illmann. Hallo.
1: Hi, guten Morgen. Es ist auch mal wieder Zeit im Übrigen, um sich etwas mehr Zeit zu nehmen für richtig gute Musik aus den 80ern. Ja, ihr habt's schon erahnt. Jetzt gibt es wieder einen Song aus unserem Maxi Radio. Findet ihr in der kostenfreien Sender-App und im Web.
0: Roland Orzabal von Tears for Fears hat seinen größten Hit als Leichtgewicht bezeichnet. Komisch eigentlich, ne?
1: Ja, und das, weil er ihn mehr so als Filler gesehen hat für das Album. Und das ist schon witzig, denn das Album hieß ja Songs from the Big Chair.
0: Ja, erst Produzenten und Bandkollegen haben ihn überzeugt, überhaupt diese Nummer auf das Album raufzunehmen. Aber es hat sich als guter Griff erwiesen, denn während bei uns der Song zwar nur auf Platz 11 landete, gab es in den USA die Nummer 1 für diesen Song. Und den hören wir jetzt in der Maxi-Version Tears for Fears, Everybody Wants to Rule the World.

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1: Die Fregatte Nordrhein-Westfalen kehrt heute in ihren Heimathafen Wilhelmshaven zurück. Das Schiff war rund 6 Monate im UNIFIL-Einsatz vor dem Libanon, unterstützte dort die Marine bei der Sicherung der Seegrenze und nahm an einer Übung teil. Mit der Rückkehr endet der erste Auslandseinsatz der Besatzung.
0: Niedersachsen-Wetter mit KI-Support.
2: Viele Wolken sind heute Vormittag am Start und von Westen her kommt immer wieder Regen runter, teils kräftiger. Bis zum Nachmittag lässt das Ganze eher in Schauern nach und in der Mitte und im Süden kann vereinzelt auch mal ein kurzes Gewitter dabei sein. Dazu Höchstwerte von 20 bis 24 Grad. Morgen bleibt es wechselnd wolkig, erst noch Regen, später eher einzelne Schauer, maximal um 24 Grad.
0: Niedersachsen-Verkehr.
2: Auf der A7 Hannover Richtung Kassel ist die Autobahn zwischen dem Dreieck Salzgitter und Bokenem nach einem Unfall gesperrt. Auf der A28 Oldenburg Richtung Leer ist zwischen Annameer und Bad Zwischennahen West nach einem Unfall die Straße dicht. Auf der B51 Richtung Münster ist die Straße in Höhe Glandorf nach einem Unfall gesperrt. Und im Kreis Verden ist die Straße zwischen Enschede und dem Abzweig nach Hagen nach einem Unfall gesperrt.
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3: Einen schönen guten Morgen, ich bin Peter Illmann.
4: Hi, und ich bin Marie.
3: Auch am Samstag habe ich meine Pop-Stories für euch mitgebracht. Das sind die spannenden Geschichten zu einem ganz berühmten 80er-Song.
4: Die gibt's gleich hier, aber vorher haben wir noch eine Runde Musik.
3: Aha, und The Sun Always Shines on TV.

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1: Wenn Ivan Doroschok und seine Kumpels in den frühen 80ern in die Disco gehen, haben sie ein Problem. Denn eigentlich stehen sie auf Punk, doch der wird im kanadischen Montreal zu der Zeit nicht gespielt. Sobald aber ein Kracher wie beispielsweise Rock Lobster von den B-52s läuft, stürmen sie auf die Tanzfläche und springen und schubsen sich gegenseitig. Pogo in der Disco. Das kommt gar nicht gut an. Regelmäßig rückt die Security an, schnappt sich die Störenfriede und schmeißt sie raus. Aber wozu macht man schon Musik, wenn nicht um seinen Frust in einen Song zu packen? Ivan schreibt das Lied Safety Dance. Das ist zuerst mal eine waschechte Punknummer. Doch als die Band Men Without Hats ihren Musikstil ändert, wird der Song zum Hit, den wir alle kennen und alle lieben. Bei uns bleiben die Männer ohne Hüte ein klassisches One-Hit-Wonder. In ihrer Heimat Kanada sind sie bis heute aktiv.

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1: Guten Morgen, Lutz, Peter und Marie von 80s 80s hier.
2: Hallo.
3: Ja, hör. Hallo.
1: Das ist doch schön, dass wir dich dran haben. Lutz, du kommst aus Berlin und hast uns geschrieben, du bist jetzt Concierge im Hotel, ne? Oder was machst du da?
3: Von der Wohnungsbaugesellschaft ist das. Und da muss man um die Mieter kümmern und Reparaturen, Ordnung und Sicherheit und so weiter.
1: Da hast du aber einen Fulltime-Job, nehme ich mal an, ne?
3: Ja, da ist viel noch zu tun.
2: Ich habe damals in der Hauptstadt gewohnt und hatte auch einen Concierge-Service in einem riesigen Gebäudekomplex. Und ey, der war die gute Seele des Hauses. Ohne den wäre gar nichts gegangen, Lutz. Ich bin mir sicher, du bist das auch.
3: Ja, ich denke mal schon. Also bisher ja. Habe ich noch keine großen Schwierigkeiten gehabt in dem Sinne. Aber wie gesagt, es ist eben sehr umfangreich. Es ist jeden Tag abwechslungsreich und jeden Tag was Neues. Irgendwas ist immer.
2: Ja, das Schöne ist, das hebt so ein bisschen die Anonymität der Großstadt und von so einem riesen Gebäude auf, wenn es so einen gibt, der für alle der Ansprechpartner ist. Das ist echt eine schöne Sache.
1: Ja, jetzt kannst du auch ein Problem lösen, nämlich dein eigenes, in dem Sinne, als dass du...
3: das ist eben sehr umfangreich. Es ist jeden Tag abwechslungsreich und jeden Tag was Neues. Irgendwas ist immer.
2: Ja, das Schöne ist, das hebt so ein bisschen die Anonymität der Großstadt und von so einem riesen Gebäude auf, wenn es so einen gibt, der für alle der Ansprechpartner ist. Das ist echt eine schöne Sache.

0: Namen von den Sängern
1: musst kommen. Musst du gar nicht. Das kann ich dir nämlich sagen. Du brauchst ja nur eins von beiden wissen. Ray Parker Jr.
2: Herzlichen Glückwunsch!
1: Eine Hymne war das.
2: Für dich, mein Bester, Lutz, die Socken, die legendären 80s Socken, sind ja auf dem Weg zu dir.
0: Das ist schön, da freue ich mich. Prima.
1: Alles Gute, Dankeschön. Lutz. Ciao, tschüss.
2: Viel Spaß damit.

0: Niedersachsen-Wetter mit KI-Support.
1: Viele Wolken sind heute Vormittag am Start und von Westen her kommt immer wieder Regen runter, teils kräftiger. Bis zum Nachmittag lässt das Ganze eher in Schauer nach und in der Mitte und im Süden kann vereinzelt auch mal ein kurzes Gewitter dabei sein. Dazu Höchstwerte von 20 bis 24 Grad. Morgen bleibt es wechselnd wolkig, erst noch Regen, später eher einzelne Schauer, maximal um 24 Grad.
0: Niedersachsen Verkehr.
1: Die A7 Hannover Richtung Kassel ist zwischen dem Dreieck Salzgitter und Bokenem nach einem Unfall gesperrt. Auf der A30 Bad Oeynhausen Richtung Osnabrück ist zwischen Gessmold und Bissendorf nach einem Unfall vorübergehend gesperrt. Auf der B51 Richtung Münster ist in Höhe Glandorf nach einem Unfall die Straße gesperrt. Und im Kreis Verden ist die Straße zwischen Inschede und dem Abzweig nach Hagen nach einem Unfall gesperrt.
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1: Wir gehen in das Jahr 1980. In Deutschland regiert der Disco-Sound. Auf Platz 1 der deutschen Singlecharts steht das Projekt Lips Incorporated mit Funky Town. Am 4. Juli im Jahre 1982 belegen The Human League, die wir öfter hier auch hören, Platz 1 in den amerikanischen Charts mit Don't You Want Me. Sie werden insgesamt 3 Wochen an der Spitzenposition verweilen.
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0: Morgen.
1: Hi ihr Lieben, geht doch mal rein bei uns in die kostenfreie Sender-App oder ins Web, denn ihr habt neben unserem Hauptprogramm hier immer die Möglichkeit, ein bisschen individueller einzusteigen in die Musikwelt der 80er. Egal ob Hip-Hop, Rock, NDW, es gibt eine Riesenauswahl und die ist jederzeit verfügbar für euch.
0: So ist das und beim Rock-Radio, da geht's nicht nur mit schrammelnden, kreischenden Gitarren los, da sind auch ein paar schöne Rock-Balladen drin und diese zählt sicherlich dazu, zumal sie auch wirklich eine schöne Botschaft hat, muss man sagen, denn man sollte ja nie aufhören zu glauben an das Gute im Menschen, an Frieden. Denn wenn man aufhört zu glauben, glaube ich, dann ist das der Anfang vom Ende. Und insofern gilt dieser Song für alle Gegebenheiten und für alle Krisen, die wir im Moment auch haben. Und insofern spielen wir ihn jetzt auch und das mit voller Inbrunst. Hier sind Johnny. Don't stop.

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1: In Polle im Kreis Holzminden hat die Polizei eine illegale Cannabis-Plantage ausgehoben. In einer früheren Gaststätte fanden Einsatzkräfte rund 400 Pflanzen und geerntete Blüten. 5 Männer wurden festgenommen, sie sitzen jetzt in U-Haft. Den Durchsuchungen waren monatelange Ermittlungen vorausgegangen.
0: Niedersachsen-Wetter mit KI-Support.
2: Viele Wolken sind heute Vormittag am Start und von Westen her kommt immer wieder Regen runter, teils kräftiger. Bis zum Nachmittag lässt das Ganze eher in Schauer nach und in der Mitte und im Süden kann vereinzelt auch mal ein kurzes Gewitter dabei sein. Dazu Höchstwerte von 20 bis 24 Grad. Morgen bleibt es wechselnd wolkig, erst noch Regen, später eher einzelne Schauer, maximal um 24 Grad.
0: Niedersachsen Verkehr.
2: Auf der A7 Hannover Richtung Kassel ist die Autobahn zwischen dem Dreieck Salzgitter und Bokenem nach einem Unfall gesperrt. Auf der B248 Hildesheim Richtung Goslar ist die Straße in Höhe Hohenrode nach einem Unfall gesperrt. Im Kreis Cuxhaven ist die Straße zwischen Osterndorf und Wollingst wegen Bergungsarbeiten in beiden Richtungen gesperrt. Und im Kreis Verden ist die Straße zwischen Enschede und dem Abzweig nach Hagen nach einem Unfall gesperrt.
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3: Ja, schön, dass ihr auch am Wochenende mit uns dabei seid. Kurz nach 10 ist es und gleich vergeben wir Socken für Musikexperten allerdings nur.
4: Ja, und es sind nicht irgendwelche Socken, es sind die 80s Socken. Dafür meldet ihr euch bitte jetzt gerne an auf 80s80s.de und spielt mit uns eine Runde unser 8-Sekunden-Spiel. Gibt's gleich hier, vorher aber noch Musik.
3: The Look of Love von ABC. 80s.

das Jahr 1980. In Deutschland regiert der Disco-Sound. Auf Platz 1 der deutschen Singlecharts steht das Projekt Lips Incorporated mit Funky Town. Am 4. Juli im Jahre 1982 belegen The Human League, die wir öfter hier auch hören, Platz 1 in den amerikanischen Charts mit Don't You Want Me. Werden insgesamt 3 Wochen an der Spitzenposition verweilen. 80s, 80s, real 80s Radio.

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1: Schönen guten Morgen, Kerstin, Peter, Marie von 80s ATC. Hallo.
2: Hi.
3: Hallo, guten Morgen, Peter
1: und
3: Marie.
1: Ja, nach Iserlohn geht's, ne? Da bist du.
3: Ja, ich bin in Iserlohn, richtig.
1: Und du bist ja, wie du uns geschrieben hast, im Einzelhandel für Schmuck und Uhren. Hast du da ein Geschäft oder bist du da in einem größeren Geschäft beschäftigt oder wie sieht das aus?
3: Nein, in so einem kleinen Familientrieb angestellt.
2: Niedlich. Gut. Möchte man ja gerne immer mal unterstützen. Also Schmuck kaufe ich dann hin, um wieder auch um Menschen zu unterstützen.
1: Ja, und wenn dann die Verkäufer noch 80s Socken anhat, dann wäre es natürlich noch besser. Sag mal, Kerstin, wenn du da arbeitest, was ist denn so gerade der Trend, so Uhren-Schmuckmäßig? Gibt es da einen irgendwie besonders teure, besonders billige oder irgendwie formmäßig oder so? Wie sieht das aus?
3: Nö, ach, im Moment ist eher so billig angesagt, ne?
1: Billig?
3: Ja, billig.
2: Preiswert,
3: sagen wir mal preiswert.
1: Preiswert.
3: Schmuck,
1: preiswert.
3: Der tragbar ist für jeden Tag, ne?
1: Ja.
2: Das klingt doch schon mehr nach einem Verkaufsspruch.
3: Das möchte keiner mehr.
1: Dann werden wir jetzt mal sehen, ob die Socken noch dazukommen. Ich hoffe es und wünsche es dir natürlich. Du weißt ja, 8 Sekunden, ein Hit und sagst uns, du sagst uns dann, wer das singt oder wie der Song heißt. Ja?
3: Ja.
1: Dann jetzt volle Konzentration, Kerstin, denn wir starten jetzt unseren Kassettenrekorder. Du sagst uns dann, wer das singt oder wie der Song heißt. Ja?
3: Ja.
1: Dann jetzt volle Konzentration, Kerstin, denn wir starten jetzt unseren Kassettenrekorder.

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1: Viele Wolken sind heute Vormittag am Start und von Westen her kommt immer wieder Regen runter, teils kräftiger. Bis zum Nachmittag lässt das Ganze eher in Schauer nach und in der Mitte und im Süden kann vereinzelt auch mal ein kurzes Gewitter dabei sein. Dazu Höchstwerte von 20 bis 24 Grad. Morgen bleibt es wechselnd wolkig, erst noch Regen, später eher einzelne Schauer, maximal um 24 Grad.
0: Niedersachsen Verkehr.
1: Die A7 Hannover Richtung Kassel ist zwischen dem Dreieck Salzgitter und Bokenem nach einem Unfall gesperrt. Die A30 Bad Oeynhausen Richtung Osnabrück ist zwischen Gessmold und Bissendorf nach einem Unfall vorübergehend gesperrt. Und im Kreis Verden ist die Straße zwischen Enschede und dem Abzweig nach Hagen nach einem Unfall gesperrt.
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0: Schön, dass ihr wieder dabei seid. Hallo, hier sind Peter und Marie.
1: Hi. Achtung, wir bekennen uns jetzt schon mal schuldig. Es ist nämlich möglich, dass wir euch jetzt einen Ohrwurm verpassen, den ihr sehr, sehr lange nicht hattet. Denn hier tauchen Songs aus den 80ern wieder auf, die für unseren Geschmack ein bisschen wenig Bühne im Hier und Jetzt kriegen.
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0: Dieser Song ist wirklich ein sehr besonderer Song, denn er stammt von einer Band, die nur diesen einen Song herausgebracht hat. Es ist ein britisches Hausmusikprojekt aus verschiedenen Gruppen entstanden. Es war ein Meilenstein in der Songtechnik, denn das Sampling wurde durch sie sozusagen miterfunden. 29 Songs werden wir hören in diesem Stück, also ganz, ganz kurz teilweise, aber sie sind vorhanden als Sampling und auch Stock Aitken Waterman sind dabei. Die bezeichnen den Song aber als Diebstahl im Großhandelsstil. Beim Publikum kam dieser Song richtig gut an. In der ganzen Welt war er mit bei den Spitzenpositionen. Und jetzt seid gespannt, was das für ein Song sein wird. M-A-R-R-S, Mars und Pump Up the Volume.
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0: winken schon die 90er. Pump up the volume, Mars.
1: Viele von euch haben uns gesagt, das ist meine absolute Lieblingsrubrik und gerade habt ihr den Lost 80s Sit an diesem Samstag hier von uns gehört. Bekommt ihr auch immer Dienstag und Donnerstag im Programm und da drin landen Songs, die in den 80ern richtig gut liefen, einfach tolle Hits waren, aber aus irgendwelchen Gründen verschütt gegangen sind. Peter gräbt sie alle wieder aus und packt sie euch in diese großartige Kategorie.

0: Annemarie hier bei 80s 80s. Hallo!
1: Ja, kommen wir zur Band Cock Robin. Die hatten so einige Erfolge, zum Beispiel The Promise You Made. Das war ein Top-Ten-Hit fast in der ganzen Welt. Und dann kam kurze Zeit später Just Around the Corner. Und das war wieder ein riesiger Erfolg. Ja, allerdings fast nur in Deutschland. Vor allem in ihrer Heimat USA, da war das keine ganz große Nummer. Und trotzdem ist es ein ganz toller Song. 1987 für 3 Monate in den deutschen Charts vertreten, über den Sommer hinaus. Und das ist unsere Maxi am Morgen.
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1: In Polle im Kreis Holzminden hat die Polizei eine illegale Cannabis-Plantage ausgehoben. In einer früheren Gaststätte fanden Einsatzkräfte rund 400 Pflanzen und geerntete Blüten. 5 Männer wurden festgenommen, sie sitzen jetzt in U-Haft. Den Durchsuchungen waren monatelange Ermittlungen vorausgegangen.
0: Niedersachsen-Wetter mit KI-Support.
2: Wolkig ist es gerade und von Westen kommt auch schon Regen rein, teils mal kräftiger. Bis zum Nachmittag bleibt es oft nass. In der Mitte und im Süden sind vereinzelt kurze Gewitter drin. An der Küste gibt es ab und zu Sturmböen. Die Höchstwerte liegen bei 20 bis 24 Grad. Morgen bleibt es wechselnd wolkig, später lockert es etwas auf. Erst regnet es noch, dann eher einzelne Schauer, maximal bis 24 Grad.
0: Niedersachsen Verkehr.
2: Im Kreis Verden ist die Straße zwischen Entschede und dem Abzweig nach Hagen nach einem Unfall gesperrt.
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3: Einen schönen guten Morgen, hier sind Peter und Marie.
4: Hi.
3: Spannende Geschichten, die stecken ja hinter unseren 80er Lieblingssongs und wir kennen davon eine ganze Menge.
4: Vor allem Peter, und die möchte er natürlich nicht für sich behalten. Er teilt sie mit euch in seiner Popstory. Alle Fakten, die hinter einem eurer Lieblingssongs aus den 80ern stecken, die bekommt ihr gleich. Vorher aber noch Musik von
3: The Great Commandment, Camouflage.

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1: Bei diesem Lied stand Bengals-Sängerin Susanna Hoffs komplett nackt im Studio. Warum? Weil ihr Produzent sie hops genommen hatte. Er erzählte Susanna, dass Nacktsingen der neue große Trend sei. Andere Sängerinnen wie Olivia Newton-John würden ihre Vocals ebenfalls unbekleidet aufnehmen. Das war allerdings nur ein Scherz, auf den die gute Susanna prompt hereingefallen ist. Ich habe mir vorgestellt, das wäre so wie beim Nacktbaden, erklärt die Sängerin später. Einerseits fühle man sich verletzlich, andererseits auch frei. Ob der Song nun deswegen erfolgreich wurde oder einfach nur, weil es einfach eine verdammt gute Powerballade ist, keine Ahnung. In jedem Fall wurde die Nummer eine der größten Hits der Frauenband The Bangles.

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1: Guten Morgen, Frank, Peter und Marie, Eddie's Eddie's hier, hallo.
2: Hallo, Frank.
3: Hallo, ihr. Moin, moin, ihr Lieblingsmoderatoren. Grüßt euch.
1: Oh, das ist ja schon mal ein toller Einstieg.
2: Ach, schön.
1: Jetzt könnte ich ja sagen, unser Lieblingshörer, aber das wäre ungerecht.
2: Nein, wir müssen sie alle gleich lieben.
1: Ja, tun wir ja auch.
3: Genau. Die anderen 20 Millionen würden sich danach benachteiligt.
2: Oh Gott, nee, Frank, du kriegst die Socken.
1: Kriegst gleich so drei Paar. Frank, sag mal, wir wollen ja deine E-Mail-Adresse nicht vorlesen, aber die Endung ist ja live.de. Hat das irgendwas zu tun, dass du irgendwie live tätig bist, oder ist das einfach nur Zufall?
3: Nee, das ist Zufall, ja. Das ist ja so eine Microsoft-E-Mail-Adresse.
1: Ach so.
3: Das ist Zufall, ja.
1: Ach so. Aber funktioniert das Microsoft live gut? Das ist ja schön.
3: Ja, das funktioniert ja. Live tätig, also will ich den anderen nicht zumuten, wen ich nicht den ganzen Tag zu sehen. So toll ist das dann auch nicht.
1: Ich sehe schon, du hast den richtigen Humor, das ist wunderbar.
3: Ja, ja.
1: Und schraubst dann Autos bis Automechaniker, ne?
3: Ja, genau, richtig, genau.
2: Ja, also Wie viele Freunde hast du aus diesem Grund?
3: Ach nee, das waren früher immer mehr, das werden weniger. Wenn man älter wird, dann selektiert man ja auch so ein bisschen. Ne? Also,
2: Da schraubt man nicht mehr an allen Autos rum.
1: Nee, den Mercedes repariere ich nicht.
2: Ja, da schraubt man nicht mehr an allen Autos rum.
3: Wusste, was Spaß macht. Genau.
1: Ja. Und traust du dich denn auch an Elektroautos schon ran, oder wie ist das?
3: Ja, na klar, da hast du ja dieselben Arbeiten wie bei den Benzinern, außer dass du eben den Motor nicht hast.
1: Das ist doch ein wesentlicher Unterschied, aber klar, die anderen Sachen, Reifen und so, klar, musst du machen natürlich. Ja, gut.
3: Genau. Mhm.
1: Ja, dann werden wir mal sehen, ob du auch so gut dich in der Musik auskennst wie beim Autoreparieren.
2: Reparieren. Er repariert die hin und wieder auf, ja, und er präsentiert danach seine Arbeit.
1: Und ich repetiere jetzt nochmal nicht den Songtitel, denn den sollst du ja schließlich wissen. In 8 Sekunden sagst du uns, wer da singt oder wie der Song heißt.
3: Okay. Das ist Sandra mit In the Heat of the Night, würde ich sagen.

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Duran Duran. Never leave.

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1: Wolkig ist es gerade und von Westen kommt auch schon Regen rein, teils mal kräftiger. Bis zum Nachmittag bleibt es oft nass. In der Mitte und im Süden sind vereinzelt kurze Gewitter drin. An der Küste gibt es ab und zu Sturmböen. Die Höchstwerte liegen bei 20 bis 24 Grad. Morgen bleibt es wechselnd wolkig, später lockert es etwas auf. Erst regnet es noch, dann eher einzelne Schauer, maximal bis 24 Grad.
0: Niedersachsen Verkehr.
1: In Salzgitter ist die Straße zwischen Lesse und Behrel in beiden Richtungen nach einem Unfall gesperrt. Im Kreis Cuxhaven ist die Wollingster Straße zwischen Osterndorf und Geestensed in beiden Richtungen wegen Bergungsarbeiten gesperrt. Und im Kreis Verden ist die Straße zwischen Inschede und dem Abzweig nach Hagen nach einem Unfall gesperrt.
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1: Wir gehen in das Jahr 1980. In Deutschland regiert der Disco-Sound. Auf Platz 1 der deutschen Singlecharts steht das Projekt Lips Incorporated mit Funky Town. Am 4. Juli im Jahre 1982 belegen The Human League, die wir öfter hier auch hören, Platz 1 in den amerikanischen Charts mit Don't You Want Me. Sie werden insgesamt 3 Wochen an der Spitzenposition verweilen.
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1: 1982 haben viele von uns im Kino gesessen und teilweise geheult, denn da gab's E.T.
2: E.T. nach Haus telefonieren.
1: Der Außerirdische, der so liebenswert war. Ja, und ein Jahr später gab's nochmal einen Außerirdischen und der wurde besungen von DÖF, deutsch-österreichisches Feingefühl. Das war ein Projekt von den Österreichern Josi Prokopetz, Manfred Tauchen und den beiden Humpe-Schwestern Inga und Annette aus Deutschland. Und dieser Song ging einfach durch die Decke wegen des schönen Refrains. Und der liebenswerte Außerirdische, der heißt hier Kodo.
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3: Seit

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1: In Polle im Kreis Holzminden hat die Polizei eine illegale Cannabis-Plantage ausgehoben. In einer früheren Gaststätte fanden Einsatzkräfte rund 400 Pflanzen und geerntete Blüten. 5 Männer wurden festgenommen, sie sitzen jetzt in U-Haft. Den Durchsuchungen waren monatelange Ermittlungen vorausgegangen.
0: Niedersachsen-Wetter mit KI-Support.
2: Wolkig ist es gerade und von Westen kommt auch schon Regen rein, teils mal kräftiger. Bis zum Nachmittag bleibt es oft nass. In der Mitte und im Süden sind vereinzelt kurze Gewitter drin. An der Küste gibt es ab und zu Sturmböen. Die Höchstwerte liegen bei 20 bis 24 Grad. Morgen bleibt es wechselnd wolkig, später lockert es etwas auf. Erst regnet es noch, dann eher einzelne Schauer, maximal bis 24 Grad.
0: Niedersachsen Verkehr.
2: Auf der A28 Oldenburg-Leer, Achtung, zwischen Westerstede-West und Appen-Remels sind in beiden Richtungen Personen auf der Straße. Im Kreis Cuxhaven ist die Wollingster Straße zwischen Osterndorf und Geestensee wegen Bergungsarbeiten in beiden Richtungen gesperrt. Im Kreis Verden ist die Straße zwischen Entschede und dem Abzweig nach Hagen nach einem Unfall gesperrt. Und in Salzgitter ist die Straße zwischen Lesse und Berel in beiden Richtungen nach einem Unfall gesperrt.
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3: Grüßt euch am 1. Juli, Wochenende und große Ferien sind ja auch, zumindest 9 Bundesländer sind schon im Urlaubsmodus. War auch immer die geilste Zeit, oder? 6 Wochen Sommerferien. Und das 80s 80s Summer Radio begleitet euch rund um die Uhr dazu, jederzeit auch in der App oder im Web für den coolen Sommersound der 80er mit The Police zum Beispiel. Every little thing she does is magic. Ich bin Sabine, kurz nach 12 haben wir es.

0: 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In Excess. Need you tonight.
1: Als Andrew Ferris von INXS in ein Taxi einsteigt, kommt ihm plötzlich ein Gitarrenriff in den Sinn. Andrew weiß gleich, das Ding ist genial. Er erzählt dem Fahrer, er habe was in seinem Hotelzimmer vergessen und sei gleich zurück. Am Ende braucht er eine volle Stunde, um das Riff aufzuzeichnen. Der Taxifahrer ist natürlich stocksauer, doch für INXS lohnt sich der Ärger. Denn das Gitarrenriff ist heute weltberühmt. Als Teil des INXS-Songs Need You Tonight.

schönen Sommersamstag mit dem coolen Sound der 80er. Und in einer Woche wird es schon wieder super heiß. Die nächste Hitzewelle ist im Anmarsch, also genießt jetzt das Wochenende ganz entspannt mit 80s, 80s und dem perfekten Beat. Direkt aus unserem Summer Radio in der App und im Web. Wie ein leckerer Spritz-Cocktail. Eure Lieblingssongs mit Schirmchen, rezeptfrei von Dr. Beat. Hier ist die Miami Sound Machine. Emergency.

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0: News. Madonna, das ist das Aus für ihr Biopic. Ja, viele Fans hatten sich schon auf das große Madonna-Biopic gefreut. Das Drehbuch stand, Julia Garner war ja als Hauptrolle vorgesehen und Madonna wollte sogar selbst Regie führen. Trotzdem wurde das Hollywood-Projekt jetzt gestoppt und die Queen of Pop hat auch verraten, warum. Der Grund war offenbar ganz einfach: das Geld. Madonna sagt, ihr außergewöhnliches Leben brauche eben auch ein außergewöhnlich großes Budget. Tja, nach jahrelanger Planung konnte sie sich jetzt also mit dem Filmstudio offenbar nicht auf die Umsetzung einigen. Aber ganz vom Tisch ist ihre Lebensgeschichte nicht. Statt eines Kinofilms arbeitet Madonna inzwischen nämlich an einer limitierten Serie. Die Karriere der Pop-Ikone soll also doch noch auf den Bildschirm kommen, nur eben in einem anderen Format.
1: 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Niedersachsen Wetter mit KI-Support.
2: Wolkig ist es gerade und von Westen kommt auch schon Regen rein, teils mal kräftiger. Bis zum Nachmittag bleibt es oft nass. In der Mitte und im Süden sind vereinzelt kurze Gewitter drin. An der Küste gibt es ab und zu Sturmböen. Die Höchstwerte liegen bei 20 bis 24 Grad. Morgen bleibt es wechselnd wolkig, später lockert es etwas auf. Erst regnet es noch, dann eher einzelne Schauer, maximal bis 24 Grad.
1: Niedersachsen Verkehr.
2: Im Kreis Cuxhaven ist die Wollingster Straße zwischen Osterndorf und Geestensee wegen Bergungsarbeiten in beiden Richtungen gesperrt. Und im Kreis Verden ist die Straße zwischen Inschede und dem Abzweig nach Hagen nach einem Unfall gesperrt.
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Seit gestern ist ihr neuestes Werk draußen, Confessions to Madonnas 15. Studioalbum. Wow. Mal gucken, wie sie es entwickelt. Ihr hört 80s am Samstag. Habt ein schönes Wochenende mit dem coolen Sound der 80er. Jetzt in Soft mit Whitney Houston. Sie hat zu Lebzeiten 6 Studioalben veröffentlichen können. Und für Saving All My Love For You hat sie sogar ihren ersten Grammy bekommen. 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
1: Auf der A27 zwischen Bremen und Bremerhaven müssen Autofahrer in den kommenden Wochen mit Einschränkungen rechnen. Die Hitze letzte Woche hat dort Schäden an Fahrbahnübergängen verschärft, vor allem im Bereich der Brücken. Jetzt wird repariert, deshalb kann es tagsüber in beiden Richtungen immer wieder eng werden.
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2: Viele Wolken sind gerade am Himmel und von Westen her kommt Regen rein. Zwischendurch auch mal kräftiger. Am Nachmittag kann es in der Mitte und im Süden vereinzelt kurz gewittern. Dazu liegen die Höchstwerte heute zwischen 20 und 24 Grad. Morgen bleibt's meist grau, erst regnet's öfter. Später wird's eher wechselnd mit ein paar Schauern, maximal wieder bis 24 Grad.
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2: Auf der B70 Meppen-Rheine, Achtung, zwischen Meppen-Zentrum-Helte und der Einfahrt Meppen ist in beiden Richtungen ein Fahrradfahrer auf der Fahrbahn. Im Kreis Cuxhaven ist die Wollingster Straße zwischen Osterndorf und Geesten-Seet wegen Bergungsarbeiten in beiden Richtungen gesperrt. Und im Kreis Verden ist die Straße zwischen Entschede und dem Abzweig nach Hagen nach einem Unfall gesperrt.
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3: Endlich Wochenende. Kurz nach eins. Schön, dass ihr reinhört. Und Billy Ocean ist ja noch cooler als der coole Sound der 80er. Ich habe mir gerade auch auf Insta ein paar Bilder von ihm angeschaut. Der Mann hat lange weiß-graue Rasterzöpfe bis zum Po. Und sieht mega lässig damit aus. Lässige, entspannte Sounds jetzt auch aus unserem Summer Radio, Billy Ocean, Caribbean Queen und noch mehr Sommerbeats auch für euch rund um die Uhr im Web oder in der 80s App. Ich bin Sabine, hi.

0: Solo für die Ewigkeit. Steve Norman von Spandau Ballet über True von Spandau Ballet.
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2: True ist auch deshalb so besonders, weil das Saxophon-Thema, das ich geschrieben habe, bis heute von den Leuten mitgesungen wird. Diese Melodie hat ein Eigenleben entwickelt und begleitet mich seit Jahrzehnten auf der Bühne.

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2: 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Glückwunsch!
3: Ah, das ist ja super. Wunderbar.
4: Freuen wir uns auf jeden Fall sehr drüber.
2: Cure in der Berliner Wuhlheide. 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
3: Super, ich würde sagen, das bei den Wetter und ich sag mal gesehen.
2: Lieber, für Rick Astley am 4.8. in Köln. Glückwunsch!
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1: Wir gehen in das Jahr 1980. In Deutschland regiert der Disco-Sound. Auf Platz 1 der deutschen Singlecharts steht das Projekt Lips Incorporated mit Funky Town. Am 4. Juli im Jahre 1982 belegen The Human League, die wir öfter hier auch hören, Platz 1 in den amerikanischen Charts mit Don't You Want Me. Sie werden insgesamt 3 Wochen an der Spitzenposition verweilen.
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2: Viele Wolken sind gerade am Himmel und von Westen her kommt Regen rein. Zwischendurch auch mal kräftiger. Am Nachmittag kann es in der Mitte und im Süden vereinzelt kurz gewittern. Dazu liegen die Höchstwerte heute zwischen 20 und 24 Grad. Morgen bleibt's meist grau, erst regnet's öfter. Später wird's eher wechselnd mit ein paar Schauern, maximal wieder bis 24 Grad.
0: Niedersachsen Verkehr.
2: Auf der B72 Schneiderkrug Richtung Filsum ist zwischen Kloppenburg-Beten und Kloppenburg nach einem Unfall die Straße gesperrt. Im Kreis Cuxhaven ist die Wollingster Straße zwischen Osterndorf und Geesten-Seeth wegen Bergungsarbeiten in beiden Richtungen dicht. Und im Kreis Verden ist die Straße zwischen Entschede und dem Abzweig nach Hagen nach einem Unfall gesperrt.
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1: Deutschland bekommt mehr Gas per Schiff. Im ersten Halbjahr kamen rund 12% der Gasimporte über die LNG-Terminals an Nord- und Ostsee an, so die Bundesnetzagentur. In den Jahren davor lag deren Anteil bei rund 10 und 8%. Das Gas kommt aktuell aus den USA. Der Iran-Konflikt hat einzelne Lieferwege verändert, spielt für Deutschland aber kaum eine Rolle.
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2: Viele Wolken sind gerade am Himmel und von Westen her kommt Regen rein. Zwischendurch auch mal kräftiger. Am Nachmittag kann es in der Mitte und im Süden vereinzelt kurz gewittern. Dazu liegen die Höchstwerte heute zwischen 20 und 24 Grad. Morgen bleibt's meist grau, erst regnet's öfter. Später wird's eher wechselnd mit ein paar Schauern, maximal wieder bis 24 Grad.
0: Niedersachsen Verkehr.
2: Auf der A1 Bremen Richtung Hamburg staut es sich zwischen Hollenstedt und Rade auf 10 Kilometern. Die B72 Schneiderkrug-Vilsum ist zwischen Kloppenburg-Beten und Kloppenburg nach einem Unfall gesperrt. Im Kreis Cuxhaven ist die Wollingster Straße zwischen Osterndorf und Geestensee wegen Bergungsarbeiten in beiden Richtungen gesperrt. Und im Kreis Verden ist die Straße zwischen Enschede und dem Abzweig nach Hagen nach einem Unfall gesperrt.
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3: Kurz nach 14 Uhr. Schönen Nachmittag. Samstag, 4. Juli. Independence Day heute. Die USA feiern ihren Unabhängigkeitstag. Deshalb jetzt auch aus unserem Romantic Rock Radio. US-amerikanischer cooler Sound der 80er für euch von Mr. Curia. Ich bin Sabine.

0: 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Duran Duran, The Reflex.
1: Wovon handelt nur dieses Lied? Obwohl Simon Le Bon sich eigentlich nie zur Bedeutung von Duran Duran Songs äußert, gab er einmal zu, ich habe keine Ahnung, worum es in dem Lied geht. Wir haben es mit Unterstützung von ein paar Flaschen Wein geschrieben. Eigentlich sollte The Reflex auch nie als Single erscheinen. Doch dann überarbeitete Nile Rodgers den Song. Rodgers ist ein Musikgenie, der hat schon für Sister / Madonna und David Bowie gearbeitet. Er verwandelte The Reflex vom Lückenfüller in einen großen Hit.

80s, 80s am mittlerweile dritten Wochenende der Fußball-WM und ihr braucht im Netz in der Suchmaschine wirklich nur LIO eingeben. Da erscheint dann sofort Lionel Messi. Dabei gibt es noch so viele andere tolle Lionels. Lionel Richie zum Beispiel. Der spielte früher tatsächlich lieber Tennis als Fußball und hat ja noch diverse andere Sachen auf dem Kasten. Bei uns kriegt ihr ihn im 80s, 80s Summer Radio für die Sommerfete am Wochenende. 24/7 im Web oder auch in der App. Der coole Sommersound der 80er. Dancing on the Ceiling.

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1: Yellow melden sich mit neuer Musik zurück. Ja, 5 Jahre mussten die Fans auf neue Musik vom Duo warten. Jetzt ist es soweit. Die Schweizer um Dieter Meier und Boris Blank haben eine neue Single, nämlich Around the Sun.

0: Song verbindet entspannte Summer-Vibes mit dem unverwechselbaren Yellow-Sound. Ja, das letzte Studioalbum Point, das erschien schon 2020. Mit Around the Sun schlagen Yellow jetzt also ein neues Kapitel auf. Begleitet wird die Veröffentlichung von einem brandneuen Musikvideo. Für viele Fans ist diese Single ein möglicher Vorgeschmack auf ein weiteres Studioalbum der beiden. Offiziell bestätigt ist das zwar noch nicht, die Vorfreude auf mehr neue Musik von Yellow ist aber definitiv geweckt.
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2: Viele Wolken sind gerade am Himmel und von Westen her kommt Regen rein. Zwischendurch auch mal kräftiger. Am Nachmittag kann es in der Mitte und im Süden vereinzelt kurz gewittern. Dazu liegen die Höchstwerte heute zwischen 20 und 24 Grad. Morgen bleibt's meist grau, erst regnet's öfter. Später wird's eher wechselnd mit ein paar Schauern, maximal wieder bis 24 Grad.
1: Niedersachsen Verkehr.
2: Auf der A28 Oldenburg-Leer, Achtung, in beiden Richtungen zwischen Westerstede West und Arden-Remels sind Leute auf der Straße. Und im Kreis Verden ist die Straße zwischen Entschede und dem Abzweig nach Hagen nach einem Unfall gesperrt.
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Aha, aus unserem Love Radio, der softe Sound der 80er. Wir können aber auch düster mit 80s, 80s Darkwave oder italienisch, Italo-Disco und für einen entspannten Break zwischendurch 80s, 80s Breakdance Radio. Über 30 Musikstreams für euch im Web oder auch über die kostenfreie App. Nonstop, hört gern mal rein. Hier sind Break Machine und Breakdance.

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1: Deutschland bekommt mehr Gas per Schiff. Im ersten Halbjahr kamen rund 12% der Gasimporte über die LNG-Terminals an Nord- und Ostsee an, so die Bundesnetzagentur. In den Jahren davor lag deren Anteil bei rund 10 und 8%. Das Gas kommt aktuell aus den USA. Der Iran-Konflikt hat einzelne Lieferwege verändert, spielt für Deutschland aber kaum eine Rolle.
0: Niedersachsen-Wetter mit KI-Support.
2: Viele Wolken sind heute Nachmittag unterwegs und von Westen kommt immer wieder Regen rein, zwischendurch auch mal kräftiger. Ab und zu ist am Nachmittag auch ein kurzes Gewitter möglich, vor allem in der Mitte. Dazu liegen die aktuellen Temperaturen bei 20 bis 24 Grad. Morgen bleibt's meist grau mit Regen, der später eher in Schauer übergeht, maximal 24 Grad.
0: Niedersachsen Verkehr.
2: Im Kreis Verden ist die Straße zwischen Entschede und dem Abzweig nach Hagen nach einem Unfall gesperrt.
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3: Kurz nach drei. Hi, ich bin Sabine. Samstagnachmittag mit dem coolen Sound der 80er. Im Freibad, vielleicht am Badesee, bei der Arbeit. Grüße an alle, die fleißig ackern am Wochenende. Oder vielleicht seid ihr auch zu Hause beim Aufräumen. Egal, was ihr macht, gönnt euch unsere Sommer 80er. 80s Summer Radio. Gute Laune Sound immer mit Katrina and the Waves jetzt. Walking on Sunshine. Auch 24/7 im Web und in der App.

0: 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Mitch Ewer über Human League, Don't You Want Me.
1: Everybody loves this. Diesen Song liebt einfach jeder. Als ich ihn zum ersten Mal gehört habe, war ich kurz unsicher, weil es hier ein Duett ist. Solche männlich-weiblichen Duette waren damals eher ungewöhnlich, fast schon ein Relikt aus den 50ern oder 60ern. Aber genau das macht ja den Reiz aus. Man kann diesen Song nicht hören, ohne ihn den ganzen Tag vor sich hin zu singen. Unmöglich.
2: I cannot walk around not singing that song all day.

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0: 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Jetzt mit Matthew Wilder, Break My Stride. Schönes

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1: Wir gehen in das Jahr 1980. In Deutschland regiert der Disco-Sound. Auf Platz 1 der deutschen Singlecharts steht das Projekt Lips Incorporated mit Funky Town. Am 4. Juli im Jahre 1982 belegen The Human League, die wir öfter hier auch hören, Platz 1 in den amerikanischen Charts mit Don't You Want Me. Sie werden insgesamt 3 Wochen an der Spitzenposition verweilen.
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2: Viele Wolken sind heute Nachmittag unterwegs und von Westen kommt immer wieder Regen rein, zwischendurch auch mal kräftiger. Ab und zu ist am Nachmittag auch ein kurzes Gewitter möglich, vor allem in der Mitte. Dazu liegen die aktuellen Temperaturen bei 20 bis 24 Grad. Morgen bleibt's meist grau mit Regen, der später eher in Schauer übergeht, maximal 24 Grad.
0: Niedersachsen-Verkehr.
2: Im Kreis Verden ist die Straße zwischen Entschede und dem Abzweig nach Hagen nach einem Unfall gesperrt.
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genießt das Wochenende mit dem coolen Sound der 80er, 80s, 80s am Samstag. Und so eine Coverversion kann ja auch wirklich nach hinten losgehen, ne? Da muss man aufpassen. Maxi Priest allerdings hat sich richtig Mühe gegeben und ich finde diese Version sogar schöner als das Original von Cat Stevens. Wild World im Reggae-Style, direkt aus unserem 80s, 80s Reggae-Radio. Auch wie die anderen über 30 Musikradios rund

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1: Deutschland bekommt mehr Gas per Schiff. Im ersten Halbjahr kamen rund 12% der Gasimporte über die LNG-Terminals an Nord- und Ostsee an, so die Bundesnetzagentur. In den Jahren davor lag deren Anteil bei rund 10% und 8%. Das Gas kommt aktuell aus den USA. Der Iran-Konflikt hat einzelne Lieferwege verändert, spielt für Deutschland aber kaum eine Rolle.
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2: Viele Wolken sind heute Nachmittag unterwegs und von Westen kommt immer wieder Regen rein, zwischendurch auch mal kräftiger. Ab und zu ist am Nachmittag auch ein kurzes Gewitter möglich, vor allem in der Mitte. Dazu liegen die aktuellen Temperaturen bei 20 bis 24 Grad. Morgen bleibt's meist grau mit Regen, der später eher in Schauer übergeht, maximal 24 Grad.
0: Niedersachsen Verkehr.
2: Die B402 Meppen, Emmen, ist zwischen der B70 Meppen-Ortsumgehung und Fersen nach einem Unfall in beiden Richtungen gesperrt. Und im Kreis Verden ist die Straße zwischen Enschede und dem Abzweig nach Hagen nach einem Unfall gesperrt.
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3: Kurz nach vier am Samstag. Schönen Nachmittag. Ich bin Sabine und noch eine gute Stunde für euch am Start. Dann wird wieder runtergezählt. Das ist nämlich Sebastian für euch on air ab 17 Uhr mit dem 80s Countdown. Eure meistgewünschten 80er der Woche. Und jetzt könnt ihr noch dafür mit abstimmen. Ganz easy im Web 80s80s.de. 5 rote Herzen könnt ihr da vergeben. Jetzt aber erstmal ab in die Stunde. The Police, the do-do-do, the da-da-da.

0: 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Eddie Grant, Electric Avenue.
1: Es gibt sie wirklich, die Electric Avenue. Sie war Londons erste elektrisch beleuchtete Marktstraße der Stadt. Doch das fröhlich klingende Lied von Eddie Grant hat einen ernsten Hintergrund. Rund um die Straßen lebten vor allem Einwanderer aus der Karibik. Sie waren Anfang der 80er besonders hart von der Wirtschaftskrise in Großbritannien betroffen. Als die Spannungen zu groß wurden, brachen Straßenschlachten los, die als Aufstand in Brixton bekannt wurden. Eddie Grant erinnerte 1983 mit seinem Song an diese blutigen Tage in London.

80s, 80s für euch am 1. Juli, Wochenende und große Ferien sind ja auch, zumindest 9 Bundesländer, schon im Urlaubsmodus. Gute Erholung, Sommerferien, ey, wie cool. Die nächsten ziehen dann auch bald nach. Und das passende Sommerradio für den Strand, für die Berge, nehmt ihr einfach mit. Jederzeit in der App oder im Web für den coolen Sommersound der 80er jetzt. But Holiday, The Other Ones.

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1: Ein Italo-Disco-Highlight kündigt sich an, denn zum ersten Mal steigt in Deutschland ein großes Italo-Disco-Festival. Der elektronische Synthie-Sound der 80er ist ja seit sehr vielen Jahren wieder angesagt. Mit Unterstützung des Kult-Italo-Labels Zyx konnten ganze 14 Original-Stars und Bands der 80er für ein gemeinsames Event gewonnen werden. Mit live dabei on stage unter anderem Initiatorin Linda Drizzle. Außerdem My Mine oder auch Ken Laszlo.
2: Hello.
1: Ja, und auch Disco-Legenden, die seit den 80ern live kaum anzutreffen sind, wie zum Beispiel Mike Marine oder Kano, haben schon zugesagt. An den Turntables 80s DJ George. Das große Italo-Disco-Event findet am 28. November im Kraftverkehr in Chemnitz statt und alle Infos und den Ticketlink bekommt ihr auf 80s80s.de.
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3: Viele Wolken sind heute Nachmittag unterwegs und von Westen kommt immer wieder Regen rein, zwischendurch auch mal kräftiger. Ab und zu ist am Nachmittag auch ein kurzes Gewitter möglich, vor allem in der Mitte. Dazu liegen die aktuellen Temperaturen bei 20 bis 24 Grad. Morgen bleibt's meist grau mit Regen, der später eher in Schauer übergeht, maximal 24 Grad.
0: Niedersachsen Verkehr.
3: Auf der A30 Bad Oeynhausen Richtung Osnabrück. Achtung, zwischen Bruchmühlen und Riemsloh werfen Leute in beiden Richtungen Gegenstände auf die Fahrbahn. Die B402 Meppen-Emmen ist zwischen der B70 Meppen-Ortsumgehung und Fersen nach einem Unfall in beiden Richtungen gesperrt. Und im Kreis Verden ist die Straße zwischen Entschede und dem Abzweig nach Hagen nach einem Unfall gesperrt.
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Donnerstag, 4. Juli, Unabhängigkeitstag in den USA. Heute viele US-Amerikaner picknicken mit Familie und Freunden, zelebrieren den Feiertag mit Paraden, Feuerwerk und Hotdog-Essen. In Coney Island, New York zum Beispiel, wird auch dieses Jahr ein Hotdog-Wettessen ausgetragen. Letztes Jahr, haltet euch fest, hatte der 41-jährige Joey Chestnut es geschafft, 70,5 Hotdogs in 10 Minuten zu futtern. Und machte sich damit natürlich selbst zum Rekordsieger. Überall, wo es Hotdog-Wettessen gibt, ist dieser Mann am Start. Guten Appetit. Party-Sound dazu für die Feier jetzt von einem US-amerikanischen DJ und Produzenten aus Chicago, Joe Smooth, für euch aus unserem 80s Party-Radio. Nur eins von über 30 Musikradios habt ihr alle zur Auswahl im Web und in der kostenfreien 80s App. Die verschiedensten Genres, hört gerne mal rein mit dem coolen Sound der 80s.

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1: Deutschland bekommt mehr Gas per Schiff. Im ersten Halbjahr kamen rund 12% der Gasimporte über die LNG-Terminals an Nord- und Ostsee an, so die Bundesnetzagentur. In den Jahren davor lag deren Anteil bei rund 10% und 8%. Das Gas kommt aktuell aus den USA. Der Iran-Konflikt hat einzelne Lieferwege verändert, spielt für Deutschland aber kaum eine Rolle.
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2: Viele Wolken hängen gerade am Himmel und von Westen her kommt Regen rein. Zwischendurch lässt er nach und es geht eher in einzelne Schauer über. Ganz vereinzelt kann auch mal ein kurzes Gewitter dabei sein. Dazu sind jetzt maximal 20 bis 24 Grad drin. Morgen bleibt es meist grau mit Regen, später eher Schauer und die Höchstwerte liegen wieder bei bis zu 24 Grad.
0: Niedersachsen Verkehr.
2: Auf der B402 Meppen. Emmen ist zwischen der B70 Meppen-Ortsumgehung und Fersen nach einem Unfall in beiden Richtungen gesperrt. Im Kreis Verden ist die Straße zwischen Enschede und dem Abzweig nach Hagen nach einem Unfall gesperrt. Und in Bad Zwischenahn ist die Brüderstraße in beiden Richtungen nach einem Unfall gesperrt. Hier ist ein Rettungshubschrauber im Einsatz.
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2: Dazu hi und herzlich willkommen. Das ist der Sommer-Countdown der 40 beliebtesten 80er-Songs. In den nächsten knapp 3 Stunden bin ich hier mit euch gemeinsam auf dem Weg in Richtung Chartspitze. Mein Name ist Sebastian, freue mich, dass ihr dabei seid und vielleicht abgestimmt habt in den letzten Tagen über unsere Plattform in der Sender-App oder auf 80s80s.de für eure Favoriten an diesem 1. Juli-Wochenende. Ja, der Blick zurück auf die Top 3 der letzten Woche. Auf der 3 hatten wir Sister Sledge letztes Mal mit Lost in Music. Die 2 kam von Two of Us, der Song Two of Us. Und an der Spitze zum ersten Mal die Fine Young Cannibals letztes Wochenende. She Drives Me Crazy. Mal gucken, ob das immer noch so ist. Wofür habt ihr euch mehrheitlich entschieden in diesem Hochsommer? Ich hoffe, ihr habt's entspannt, könnt euch zurücklehnen und auf geht's, unsere Reise in Richtung Chartspitze. Ganz unten auf der Schlussposition, da rangiert in dieser Woche Stevie Wonder. Wir starten die Show mit dem Part-Time Lover, Platz 40. Willkommen zum Countdown.
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Plätze abgerutscht. Susan Vegas Luca in dieser Woche im 80s Countdown auf der 39 gelandet. Sie könnte also vielleicht ein paar Klicks von euch gebrauchen in den kommenden Tagen, entweder in der Sender-App oder auf der Homepage. Das ist die Top 40 am Wochenende. Ihr hört das Real 80s Radio und ich bin Sebastian, zähle die Songs immer runter hier mit euch gemeinsam. So, und jetzt kommen wir zu einer der erfolgreichsten Bands aus Australien in den 80ern. Real Life, Platz 38, Catch Me I'm

0: Das ist Musik von dem Mann, von dem wieder in diesen Wochen und Monaten die Rede ist. Und zwar überall Film, Biopic, Serie, Musical, weiß ich nicht, Podcast, alles Mögliche rund ums Leben dieses Mannes. Michael Jackson haben wir natürlich gerade gehört. Hier im 80s Countdown, paar Plätze abgerutscht. Von der 31 letztes Wochenende geht es auf die 37 ein paar Plätzchen runter. Wir sind auf dem Weg in Richtung Sommer Number One, haben unseren Weg in Richtung Chartspitze ja gerade erst begonnen. Ich bin Sebastian.
1: Platz 36.
0: Und da haben wir Martin Fry und seine Band ABC, ein frühes Werk in der Historie dieser Band Poison Arrow, auf der 36.

und da ist hier wieder die TH-Probe für den Moderator im Studio. This Charming Man war das von The Smiths. Hier im Countdown von 80s 80s, diese Woche auf der 35 gelandet. Ihr entscheidet mit euren Stimmen, welche Songs... Ja, und da ist hier wieder die TH-Probe für den Moderator im Studio. This Charming Man war das von The Smiths. Hier im Countdown.

0: ist der Sound der späten 80er. Ihr hört den 80s Countdown, die 40 beliebtesten 80er-Songs, das erste Juli-Wochenende mit euren Favoriten. Danke an dieser Stelle natürlich wieder an alle, die immer fleißig klicken hier in der Sender-App und auf der Homepage. Das war Musik von Blackbox, gerade in dieser Woche auf der 33 gelandet. Right on Time, ein 1989er Jahrgang. Und wir bleiben doch mal in diesem Chartjahr.
1: Platz 32.
0: Denn da sind auch diese Herren hier erfolgreich gewesen. Camouflage auf der 32. Love is a Shield.

Die standen in den 80er Charts, den Früh-80er Charts für den Rock-Sound oder um genauer zu sein für Rock'n'Roll und haben das auch gleich in den Titel mit reingepackt. I Love Rock'n'Roll war das natürlich gerade. Joan Jett und ihre Black Hearts hier im 80s Countdown der wöchentlichen Chartshow. Der Song ein bisschen abgerutscht diese Woche auf die 31. Sebastian. Und der nächste Song auch aus einem Radio, das in der Sender-App und auf der Homepage in diesen Sommerwochen und Monaten ganz besonders beliebt ist bei euch. Das wissen wir. Das ist nämlich der Italo-Sound. Den könnt ihr auch jederzeit anklicken. Also wenn ihr gerade abstimmen wollt, dann nach der heutigen Show für das nächste Wochenende dann einfach mal vorbeigucken oder vor allem vorbeihören bei 80s Italo Disco. Und daraus haben wir jetzt hier Gazebos Lunatic. Zwei Plätze nach vorne von der 32 auf die 30.

0: Mit Madness waren wir hier zu Gast in Our House. Diese Woche rangiert der Song auf Platz 29.
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0: Ja, und da sind wir fast schon bereit für den Sprung in die nächste Stunde der dieswöchigen sommerlichen Chartshow. Aber ganz so weit sind wir noch nicht. Ich habe nämlich noch den nächsten Neueinstieg für euch. Bros, auch so ein Spät-80er-Song. Es geht schon so ein bisschen vom Gefühl her rein in die Boygroup-Welt der 90er. When Will I Be Famous ist zurück auf der 28 und gleich danach Prince mit Kiss auf der 27.

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1: Deutschland bekommt mehr Gas per Schiff. Im ersten Halbjahr kamen rund 12% der Gasimporte über die LNG-Terminals an Nord- und Ostsee an, so die Bundesnetzagentur. In den Jahren davor lag deren Anteil bei rund 10% und 8%. Das Gas kommt aktuell aus den USA. Der Iran-Konflikt hat einzelne Lieferwege verändert, spielt für Deutschland aber kaum eine Rolle.
0: Niedersachsen-Wetter mit KI-Support.
2: Viele Wolken und von Westen her kommt Regen rein. Zwischendurch kann das auch mal in Schauer übergehen und an der Küste sind vereinzelt Sturmböen drin. In der Nacht bleibt es meist wolkig und immer mal nass mit Tiefstwerten um 16 Grad. Morgen dann weiter mit Sonne und Wolken im Wechsel. Der Regen lässt nach und wird mehr zu Schauern, dazu maximal 24 Grad.
0: Niedersachsen Verkehr.
2: Im Kreis Verden ist die Straße zwischen Enschede und dem Abzweig nach Hagen nach einem Unfall gesperrt.
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3: Ja, und da sind wir auf der Suche nach der ersten Juli Nummer 1 hier bei 80s 80s in diesem Jahrgang. Ich bin Sebastian, danke fürs Abstimmen. Wir sind 26 Positionen noch von der Chartspitze entfernt. Die kam in der letzten Woche von den Fine Young Cannibals. She Drives Me Crazy, das ist der Titelverteidiger-Song. Mal gucken, ob eine weitere Nummer 1-Woche drankommt. Jetzt aber erstmal, wir starten die Stunde und zwar mit dem erfolgreichsten, was charttechnisch in den 80er Jahren aus Norwegen kam. Und das waren natürlich Aha. Platz 26, hier ist You Are The One.
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Ja, das war unser wöchentlicher Telefonanruf hier im 80s Countdown. Der Operator ist rangegangen auf der 25 Midnight Star hier im Ranking, von der 19 minus 6 Plätze runtergerutscht. Aber das könnt ihr natürlich gerne ändern nach der heutigen Show wieder mit euren Stimmen in Web und App. Das ist die Top 40 mit den coolen 80ern. Ich bin Sebastian. Jetzt Musik von Kylie Minogue, die ja Ende der 80er ihre Chartkarriere startete, die bis heute andauert. Ja, zum Beispiel gerade aktuell gemeinsamer Song mit der Band Snow Patrol. Könnt ihr euch gerne mal anhören. Und hier kommt jetzt, ja, eigentlich ihr Durchbruch, ihr musikalischer Chartdurchbruch 1988. Kylie Minogue im 80s Countdown. Diese Woche die 24, I Should Be So Lucky.

0: Marian Gold und Alpha Will, diese Woche auf der 23 gelandet, hier in der Chartshow bei 80s Big in Japan, nonstop weiter.
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0: Insgesamt 5 Songs sind neu auf der Liste gelandet, mit euren Stimmen in der Sender-App und auf der Homepage. Und hier kommt der 3. von den insgesamt 5 Neueinstiegen. The Police sind zurück. Every Breath You Take. Mega-Hit 83. Platz 2.

Wahl zum Start in den Juli 2026. Aber jetzt erstmal der Blick zurück in einen speziellen Chartjahrgang. Der letzte Jahrgang der 80er, den habe ich diese Woche aufgeblättert. Was ist denn in der ersten Juliwoche 1989 ganz, ganz vorne, nämlich auf der 1 in den offiziellen deutschen Verkaufscharts gewesen? Ja, das war die Zeit von Das Omen. Part 1. Mysterious Art. In dieser Woche 89 Number 1 Flashback. Das Omen.

Ja, diese Woche ist es endlich rausgekommen. Confessions Part 2, Madonna, mit der wir jetzt mit neuer Musik also durch den Sommer dancen können. Das war sie von 1984 mit dem Lucky Star auf Platz 20 im 80s Countdown. Und in zwei Wochen werden wir dann auch noch die legendäre, ungewöhnliche Halbzeitshow bei der Fußball-WM unter anderem mit Madonna im Fernsehen sehen können. Bin ich auf jeden Fall mal sehr gespannt, was da auf die Beine gestellt wird. Jo, hier sind die 40 beliebtesten 80er im Countdown. Ich bin Sebastian und das ist Musik von Cameo. 6 Plätze nach vorne gekämpft auf die 19. Hier ist

dem Boss dancen wir hier weiter in Richtung Nummer 1 bei 80s 80s. Ihr hört den Countdown, Bruce Springsteen, 18 in dieser Woche, Dancing in the Dark. Ihr habt das so bestimmt mit euren Klicks auf unseren Plattformen. Am bequemsten natürlich übers Handy, gerne abstimmen für diese Show über die Sender-App oder über 80s80s.de. Und apropos Dancing, wir dancen hier gleich weiter mit einem Song, der auf keiner 80s-Party bis heute fehlen darf.

Das war der angesagte Hip-Hop-Sound der späten 80er in den Charts. De La Soul haben wir gerade gehört im 80s Countdown. Der Song zwei Plätze verbessert von der 18 letztes Wochenende, diese Woche auf die 16 hier im Ranking Me, Myself and I. Wir steuern so langsam in die Finalstunde und nähern uns immer mehr der Antwort, was ist die erste Juli Nummer 1 hier bei 80s. Jetzt aber erstmal der zweithöchste Neueinstieg, denn Annie Lennox und Dave Stewart sind zurück. Die Eurythmics von 0 auf 15 von euch wieder reingewählt. Love is a Stranger und gleich danach noch The Essence auf der 14, Only for You. Jetzt aber erstmal, hier sind die Eurythmics. Yeah.

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1: Nach einem halben Jahr vor der Küste des Libanon ist die deutsche Fregatte Nordrhein-Westfalen zurück im Heimathafen. Das Schiff ist nach der UN-Mission wieder in Wilhelmshaven eingelaufen. Rund 160 Soldatinnen und Soldaten waren an Bord und wurden am Pier des Marinestützpunktes von Familie und Freunden empfangen.
0: Niedersachsen-Wetter mit KI-Support.
2: Viele Wolken und von Westen her kommt Regen rein. Zwischendurch kann das auch mal in Schauer übergehen und an der Küste sind vereinzelt Sturmböen drin. In der Nacht bleibt es meist wolkig und immer mal nass mit Tiefstwerten um 16 Grad. Morgen dann weiter mit Sonne und Wolken im Wechsel. Der Regen lässt nach und wird mehr zu Schauern, dazu maximal 24 Grad.
0: Niedersachsen Verkehr.
2: In Löningen ist die Bremer Straße zwischen Meerdorfer Straße und Bahnhofsallee nach einem Unfall gesperrt.
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3: Wir sind zurück mit den 13 Top-Songs an diesem Wochenende. Schön, dass ihr eingeschaltet habt. Ich bin Sebastian, die Nummer 1 der letzten Woche. Kurze Erinnerung, das war der Song She Drives Me Crazy von den Fine Young Cannibals. Mal gucken, ob die auch in den Juli reingegangen sind, ganz oben auf dem Chartthron. Bisher haben wir den Song noch nicht gehört. So, jetzt starten wir aber erstmal mit Wham. Hier ist ein 85er von den beiden I'm Your Man, diese Woche also auf Platz 13 gelandet.
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0: Ein Song fehlt jetzt noch vor der 1. Juli, Top 10. Und ich bin Sebastian, zähle sie euch gemeinsam hier runter, die Songs, die ihr bestimmt habt mit euren Klicks in Web und App. Und jetzt kommen wir zu Queen, der Song letzte Woche noch in der Top 10, platziert auf der 6, also ein bisschen abgerutscht. Es geht mit A Kind of Magic für Queen runter auf die 11.

0: Rick Astley geht zurück in die Top 10 diese Woche im Countdown von 80s 80s. Das ist der Sprung von der 13 auf die 10. Rick und Never Gonna Give You Up. Und ab dieser Sekunde, ihr hört es vielleicht schon im Hintergrund, die Antwort auf die Frage. Werden wir gleich am Ende dieser Stunde eine neue Nummer 1 küren? Und die Antwort lautet Yes.
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0: Denn abgerutscht von der Spitzenposition auf die 9, Fine Young Cannibals.

Der Yacht-Rock-Sound, den wir natürlich in der Sender-App von 8080s für euch auch ganz speziell featuren mit einem neuen Radio. Könnt ihr gerne abtauchen in diese Welt, wenn ihr möchtet. Christopher Cross war das gerade hier im 8080s Countdown mit All Right. Vorher haben wir Bananarama gehört, die 8. Diese Woche war Robert De Niro's Waden. Wir sind mittendrin in der sommerlichen Top 10. Die beliebtesten 80er, Sebastian und Swing Out Sister. Platz 6, Breakout.

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Wir sind auf der Zielgeraden in Richtung Nummer 1 und haben gerade den höchsten Wiedereinstieg in dieser Woche gehört. Ein Song, der in der fast inzwischen auch schon 10-jährigen Geschichte vom 80s Countdown immer mal wieder gerne ganz oben auf der Spitzenposition rangierte, ist zurückgekehrt. Depeche Mode waren das natürlich gerade. Von 0 auf 5 von euch wieder reingewählt. People are People, ihr 84er Nummer 1-Hit in Deutschland. Okay, damit sind wir jetzt auf der 4 gelandet. Einen Platz über Depeche Mode rangieren nämlich hier noch Boy Meets Girl in dieser Woche. Hier ist Waiting for a Star.

Sister Sledge. Sie sind genau wie in der letzten Woche hier im 80s Countdown auch diesmal wieder auf Platz 3, Lost in Music. Und damit sind wir nur noch Minuten von der Antwort entfernt. Was ist denn die dieswöchige neue Nummer 1 hier in der Top 40 Show? Denn der Song aus der letzten Woche von der Number 1 haben wir schon gehört. Vor ein paar Minuten die Fine Young Cannibals und She Drives Me Crazy sind runtergeflogen. So, jetzt aber erstmal ebenfalls keine Veränderung auf der Position Nummer 2.

0: keine Veränderung, also in dieser Woche auf der 2 im 80s Countdown geht nach wie vor an den Song Turfass von Turfass. Und das bedeutet, wir sind jetzt an der Chartspitze angekommen. Der Song, der also die meisten Stimmen von euch bekommen hat, in der Sender-App und auf der Homepage in den letzten 7 Tagen. Ja, und das ist ein Musiker aus einem Land, in dem im Augenblick gerade Fußball gespielt wird, nämlich aus Kanada. Und wenn dann das WM-Fieber abgeebbt ist bei Bryan Adams, dann hat er auch wieder Zeit, auf Tour zu gehen. Denn er wird im Oktober einige Termine in Deutschland spielen. Live, Mr. Bryan Adams. Die genauen Daten könnt ihr, wie alle Konzerttermine der 80er Stars, in den kommenden Wochen und Monaten natürlich nachlesen auf 80s80s.de.
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0: Bryan Adams erobert den Chartthron in dieser Woche, und zwar mit dem Summer of

0: Nach längerer Zeit mal wieder ein rockiger Song an der Chartspitze hier bei 80s 80s. Von 4 auf 1 geht es für den Summer of 69, Mr. Bryan Adams, an die Chartspitze.
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0: So, dann könnt ihr ins Geschehen gerne wieder eingreifen. Am bequemsten natürlich über die Sender-App via Handy abstimmen. Jeden Tag aufs Neue, wenn ihr denn möchtet. Und eure Favoriten ganz besonders nach vorne schieben wollt. Oder auf 80s80s.de könnt ihr es natürlich auch machen. Ich bin Sebastian, freue mich schon auf das Ergebnis vom nächsten Wochenende. Und jetzt erstmal weiter mit den coolen 80ern durchs 80s

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1: Viele Wolken und von Westen her kommt Regen rein. Zwischendurch kann das auch mal in Schauer übergehen und an der Küste sind vereinzelt Sturmböen drin. In der Nacht bleibt es meist wolkig und immer mal nass mit Tiefstwerten um 16 Grad. Morgen dann weiter mit Sonne und Wolken im Wechsel. Der Regen lässt nach und wird mehr zu Schauern, dazu maximal 24 Grad.
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0: Niedersachsen-Wetter mit KI-Support.
1: Viele Wolken und von Westen her kommt Regen rein. Zwischendurch kann das auch mal in Schauer übergehen und an der Küste sind vereinzelt Sturmböen drin. In der Nacht bleibt es meist wolkig und immer mal nass mit Tiefstwerten um 16 Grad. Morgen dann weiter mit Sonne und Wolken im Wechsel. Der Regen lässt nach und wird mehr zu Schauern, dazu maximal 24 Grad.
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1: Viele Wolken sind unterwegs und dazu wird es immer wieder nass durch Schauer. Anfangs kann vereinzelt auch noch ein Gewitter dabei sein. An der Küste sind auch Sturmböen möglich bei Tiefstwerten um 16 Grad. Morgen bleibt's oft grau mit einzelnen Schauern. Später zeigt sich im Nordosten auch mal mehr Sonne und die Höchstwerte gehen rauf bis 23 Grad.
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0: Annie Lennox war mein heimlicher Vocal Coach. Katharina Frank von den Rainbirds über Eurythmics. There must be an angel.
1: Also There Must Be an Angel von Eurythmics ist erstmal ein unglaublich gut geschriebener Song. Und natürlich war Annie Lennox auch ein großer Einfluss auf mich. Gerade Boy on the Beach, da hört man so ein bisschen, dass ich doch viel Annie Lennox gehört habe, weil diese habe ich mir von ihr geborgt und in meine Performance mit eingebaut. Und ja genau, also Eurythmics auch ein Duo lustigerweise. Und Annie Lennox ist heute auch immer noch eine beeindruckende Persönlichkeit.
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0: mit KI-Support.
1: Viele Wolken sind unterwegs und dazu wird es immer wieder nass durch Schauer. Anfangs kann vereinzelt auch noch ein Gewitter dabei sein. An der Küste sind auch Sturmböen möglich, bei Tiefstwerten um 16 Grad. Morgen bleibt's oft grau mit einzelnen Schauern. Später zeigt sich im Nordosten auch mal mehr Sonne und die Höchstwerte gehen rauf bis 23 Grad.
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1: Im Studio Sönke Röhling. In Erfurt haben über 30.000 Menschen gegen die AfD demonstriert. Trotz Störaktionen konnte der Parteitag aber pünktlich starten. Dort haben sich die Parteichefs Weidel und Chrupalla zur Wiederwahl gestellt. Beide wurden in ihren Ämtern bestätigt. Chrupalla allerdings mit einem deutlich schwächeren Ergebnis als beim letzten Mal. Alkohol, Tabak und zuckerhaltige Getränke sollen stärker besteuert werden. Das fordert die Bundesärztekammer. Die Bundesregierung will in dem Bereich einige Steuern erhöhen. Das geht aus Sicht der Ärzte aber nicht weit genug. Auch Bier und Wein müssten einbezogen werden, heißt es. Sonst könnten Verbraucher einfach auf andere Getränke ausweichen. Der Missbrauch von Sozialleistungen soll in Deutschland stärker verfolgt werden. Das hat Kanzler Merz angekündigt. Noch diesen Monat will er dazu einen Plan vorlegen. Er verteidigte auch die jüngst angekündigten Reformpläne. Sie müssten gerecht sein und jeder müsse seinen Beitrag leisten. Der Waldbrand an der Costa Brava in Spanien ist unter Kontrolle. Das Feuer in der bei Touristen beliebten Gegend war gestern Morgen ausgebrochen. Rund 400 Feuerwehrleute und 10 Löschflugzeuge waren im Einsatz. Marokko steht im Viertelfinale der Fußball-WM. Die Nordafrikaner haben sich deutlich gegen Mitgastgeber Kanada durchgesetzt. Am Ende stand es 3:0. Gegner in der Runde der letzten 8 wird dann der Sieger aus dem nächsten anstehenden Spiel zwischen Paraguay und Frankreich. Beim Tennisturnier in Wimbledon steht Alexander Zverev im Achtelfinale. Der frisch gebackene French Open-Sieger setzte sich gegen den Amerikaner Marcus Giron glatt in 3 Sätzen durch. Morgen kämpft Jan-Lennard Struff bereits um den Einzug ins Viertelfinale.
0: Niedersachsen-Wetter mit KI-Support.
2: Viele Wolken sind unterwegs und dazu wird es immer wieder nass durch Schauer. Anfangs kann vereinzelt auch noch ein Gewitter dabei sein. An der Küste sind auch Sturmböen möglich, bei Tiefstwerten um 16 Grad. Morgen bleibt's oft grau mit einzelnen Schauern. Später zeigt sich im Nordosten auch mal mehr Sonne und die Höchstwerte gehen rauf bis 23 Grad.
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1: Viele Wolken sind unterwegs und dazu wird es immer wieder nass durch Schauer. Anfangs kann vereinzelt auch noch ein Gewitter dabei sein. An der Küste sind auch Sturmböen möglich, bei Tiefstwerten um 16 Grad. Morgen bleibt's oft grau mit einzelnen Schauern. Später zeigt sich im Nordosten auch mal mehr Sonne und die Höchstwerte gehen rauf bis 23 Grad.
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1: Im Studio Sönke Röhling. In Erfurt geht der AfD-Bundesparteitag trotz massiver Gegenproteste halbwegs normal über die Bühne. In der Stadt haben über 30.000 Menschen gegen die AfD demonstriert und Zufahrtswege zum Messegelände blockiert. Auf dem Parteitag selbst wurden die Chefs Weidel und Chrupalla wieder gewählt. Die Bundesregierung will Sozialleistungsmissbrauch stärker bekämpfen. Kanzler Merz kündigte dafür einen Aktionsplan noch in diesem Monat an. Viele Kommunalpolitiker hätten darauf gewartet, sagte der CDU-Chef in Düsseldorf. Dazu kommt ein neues Kompetenzzentrum bei der Bundesagentur für Arbeit. Es soll ebenfalls gegen Missbrauch vorgehen. Alkohol, Tabak und zuckerhaltige Getränke sollen stärker besteuert werden. Das fordert die Bundesärztekammer. Die Bundesregierung will in dem Bereich einige Steuern erhöhen. Das geht aus Sicht der Ärzte aber nicht weit genug. Auch Bier und Wein müssten einbezogen werden, heißt es. Sonst könnten Verbraucher einfach auf andere Getränke ausweichen. Der erste Gastgeber der Fußball-WM ist raus. Kanada ist im Achtelfinale gegen Marokko ausgeschieden. Endstand 13:0 für die Nordafrikaner. Für die geht's im Viertelfinale nächste Woche gegen die Sieger der Partie Paraguay gegen Frankreich.
0: Niedersachsen-Wetter mit KI-Support.
2: Viele Wolken sind unterwegs und dazu wird es immer wieder nass durch Schauer. Anfangs kann vereinzelt auch noch ein Gewitter dabei sein. An der Küste sind auch Sturmböen möglich bei Tiefstwerten um 16 Grad. Morgen bleibt's oft grau mit einzelnen Schauern. Später zeigt sich im Nordosten auch mal mehr Sonne und die Höchstwerte gehen rauf bis 23 Grad.
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0: Eine Abtempo-Tanzhymne, in der ich live aber schon ganz viel Traurigkeit gesehen habe. Katharina Frank von den Rainbirds über Whitney Houston. I wanna dance with somebody.
1: Dieser Song speziell ist natürlich einfach eine wahnwitzige Performance als Sängerin. Aber ich habe mich sofort in diese Performance und in diese Stimme verliebt und war dann auch ein glühender Whitney Houston-Fan, als sie dann durchgestartet ist. Ich habe sie dann live gesehen in der Waldbühne, wo es ihr ganz offensichtlich schon nicht mehr so richtig gut ging. Das war natürlich einfach auch traurig zu merken, dass die halt in sich ein bisschen verloren war in ihrer Welt und gar nicht unbedingt das Leben gelebt hat, was ihr gut getan hätte. 80s, 80s.

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0: Niedersachsen Wetter mit KI-Support.
1: Viele Wolken sind unterwegs und dazu wird es immer wieder nass durch Schauer. Anfangs kann vereinzelt auch noch ein Gewitter dabei sein. An der Küste sind auch Sturmböen möglich bei Tiefstwerten um 16 Grad. Morgen bleibt's oft grau mit einzelnen Schauern. Später zeigt sich im Nordosten auch mal mehr Sonne und die Höchstwerte gehen rauf bis 23 Grad.

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1: Im Studio Sönke Röhling. In Erfurt haben über 30.000 Menschen gegen die AfD demonstriert. Trotz Störaktionen konnte der Parteitag aber pünktlich starten. Dort haben sich die Parteichefs Weidel und Chrupalla zur Wiederwahl gestellt. Beide wurden in ihren Ämtern bestätigt. Chrupalla allerdings mit einem deutlich schwächeren Ergebnis als beim letzten Mal. Die Zahl der Asylanträge in Deutschland ist deutlich zurückgegangen. Wie die Welt unter Berufung auf bisher unveröffentlichte Zahlen der EU-Asylagentur berichtet, wurden von Januar bis Juni rund 51.000 Asylanträge in Deutschland gestellt, 27% weniger als vor einem Jahr. Deutschland nimmt damit in der EU Platz 4 bei den Anträgen ein. Der niedersächsische Reifenkonzern Continental verkauft seine Kunststofftechnik-Tochter ContiTech. Ein US-Finanzinvestor zahlt dafür 4 Milliarden Euro. ContiTech stellt unter anderem Schläuche, Antriebsriemen und Förderbänder für die Industrie her. Zuletzt sollten allerdings mehrere Werke geschlossen und hunderte Stellen gestrichen werden. Marokko steht im Viertelfinale der Fußball-WM. Die Nordafrikaner haben sich deutlich gegen Mitgastgeber Kanada durchgesetzt. Am Ende stand es 3:0. Gegner in der Runde der letzten 8 wird dann der Sieger aus dem nächsten anstehenden Spiel zwischen Paraguay und Frankreich.
0: Niedersachsen-Wetter mit KI-Support.
2: Viele Wolken sind unterwegs und dazu wird es immer wieder nass durch Schauer. Anfangs kann vereinzelt auch noch ein Gewitter dabei sein. An der Küste sind auch Sturmböen möglich bei Tiefstwerten um 16 Grad. Morgen bleibt's oft grau mit einzelnen Schauern. Später zeigt sich im Nordosten auch mal mehr Sonne und die Höchstwerte gehen rauf bis 23 Grad.
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0: eines der besten Cover, die ich je in meinem Leben gehört habe. Mit Cure über Pet Shop Boys, Always On My Mind.
1: Die Pet Shop Boys machen ja seit langer Zeit elektronische Musik und es ist selten, dass jemand eine wirklich gute Coverversion hinbekommt. Always On My Mind ist ursprünglich ja ein Song von Willie Nelson, aber die Pet Shop Boys haben nicht einfach kopiert, sondern den Song genommen und ihm ganz klar ihre eigene Handschrift gegeben. 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
1: Im Studio Sönke Röhling. In Erfurt geht der AfD-Bundesparteitag trotz massiver Gegenproteste halbwegs normal über die Bühne. In der Stadt haben über 30.000 Menschen gegen die AfD demonstriert und Zufahrtswege zum Messegelände blockiert. Auf dem Parteitag selbst wurden die Chefs Weidel und Chrupalla wieder gewählt. Der Missbrauch von Sozialleistungen soll in Deutschland stärker verfolgt werden, das hat Kanzler Merz angekündigt. Noch diesen Monat will er dazu einen Plan vorlegen. Er verteidigte auch die jüngst angekündigten Reformpläne. Sie müssten gerecht sein und jeder müsse seinen Beitrag leisten. Kaum ein Land hat die Welt in den letzten Jahrzehnten so sehr geprägt wie die USA. Heute werden die Vereinigten Staaten 250 Jahre alt. US-Präsident Trump zieht das Ganze in Washington groß auf, mit viel Tamtam und Fokus auf sich selbst. Der erste Gastgeber der Fußball-WM ist raus. Kanada ist im Achtelfinale gegen Marokko ausgeschieden. Endstand 13:0 für die Nordafrikaner. Für die geht's im Viertelfinale nächste Woche gegen die Sieger der Partie Paraguay gegen Frankreich. Beim Tennisturnier in Wimbledon steht Alexander Zverev im Achtelfinale. Der frisch gebackene French Open-Sieger setzte sich gegen den Amerikaner Marcus Giron glatt in 3 Sätzen durch. Heute kämpft Jan-Lennard Struff bereits um den Einzug ins Viertelfinale.
0: Niedersachsen-Wetter mit KI-Support.
2: Viele Wolken sind am Himmel und immer wieder kommt ein Schauer runter. Am Anfang ist auch mal ein Gewitter drin. Dazu liegen die Temperaturen aktuell bei 16 Grad. An der Küste kann es außerdem vereinzelt Sturmböen geben. Tagsüber bleibt es oft wolkig und immer mal wieder nass. Zwischendurch geht auch mal trocken mit maximal 23 Grad.
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1: Viele Wolken sind am Himmel und immer wieder kommt ein Schauer runter. Am Anfang ist auch mal ein Gewitter drin. Dazu liegen die Temperaturen aktuell bei 16 Grad. An der Küste kann es außerdem vereinzelt Sturmböen geben. Tagsüber bleibt es oft wolkig und immer mal wieder nass. Zwischendurch geht auch mal trocken mit maximal 23 Grad.
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1: Im Studio Sönke Röhling. In Erfurt geht der AfD-Bundesparteitag trotz massiver Gegenproteste halbwegs normal über die Bühne. In der Stadt haben über 30.000 Menschen gegen die AfD demonstriert und Zufahrtswege zum Messegelände blockiert. Auf dem Parteitag selbst wurden die Chefs Weidel und Chrupalla wieder gewählt. Unterdessen vergrößert sich in den Umfragen der Abstand zwischen der AfD und den anderen Parteien. Im Sonntagstrend der BAMS kommt sie auf 29%, 8 Punkte mehr als die Union. SPD und Grüne liegen gleich auf bei 13, die Linke bei 10%. Der Missbrauch von Sozialleistungen soll in Deutschland stärker verfolgt werden, das hat Kanzler Merz angekündigt. Noch diesen Monat will er dazu einen Plan vorlegen. Er verteidigt auch die jüngst angekündigten Reformpläne. Sie müssten gerecht sein und jeder müsse seinen Beitrag leisten. Nach dem Brand auf dem Großmarkt in Stuttgart liegt der Schaden wohl im zweistelligen Millionenbereich. Das Feuer war am Freitagabend ausgebrochen. Dort sind über 100 Import- und Großhandelsfirmen angesiedelt. Die Brandursache ist noch unklar. Die Ermittler können noch nicht auf das gesamte Gelände, weil einige Gebäude einsturzgefährdet sind. Marokko und Frankreich haben das Viertelfinale der Fußball-WM erreicht. Marokko setzte sich am Abend gegen Co-Gastgeber Kanada klar mit 3:0 durch. Im Anschluss gewann Frankreich gegen Paraguay mit 1:0. Kommende Nacht spielt Brasilien gegen Norwegen und Mexiko gegen England.
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2: Viele Wolken sind am Himmel und immer wieder kommt ein Schauer runter. Am Anfang ist auch mal ein Gewitter drin. Dazu liegen die Temperaturen aktuell bei 16 Grad. An der Küste kann es außerdem vereinzelt Sturmböen geben. Tagsüber bleibt es oft wolkig und immer mal wieder nass. Zwischendurch geht auch mal trocken mit maximal 23 Grad.
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